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2: Dead Note Dance mit Icewine.

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2: Blank Manuscript mit Doubts.

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0: Martin Löcker, aka Murmler, mit We Are Not There.

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1: Karl Kaitzer and Miami Boys mit Thinking About You.

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0: 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Herzlich willkommen bei der Lauschbox, dem Podcast und Radioformat des Kulturvereins Kunstbox. Am Mikrofon ist Leo Fellinger. Viel wird diskutiert über autonome Fahrzeuge, viel geforscht und investiert. Da und dort sind sie auch schon unterwegs, die Autos ohne Fahrer und Fahrerinnen. Noch etwas zaghaft, aber doch. Trotz aller Widerstände und ungelöster Herausforderungen haben sie dennoch das Potenzial, die Verkehrssicherheit erheblich zu erhöhen, indem sie menschliche Fehler wie Ablenkung, Müdigkeit oder Trunkenheit vermeiden. Studien zeigen, dass autonome Fahrzeuge in vielen Szenarien sicherer sind als von Menschen gesteuerte Autos. Die Fortschritte in der Technologie und die positiven Ergebnisse vieler Studien zeigen vielversprechend in eine sichere Zukunft des Straßenverkehrs. Aber abseits aller Fakten wäre es doch wieder mal Zeit für ein Sommermärchen. Eines, wo die autonome Intelligenz zu Wort kommt. Eines, wo die Sichtweise eines autonomen Fahrzeugs die Hauptrolle spielt. Bei einer Fahrt durch Salzburg. Und hier ist es. Kapitel 1. Ein guter Morgen beginnt mit wachen Sensoren.
1: Ich bin Aurora 7. Meine Sensoren erwachen mit der Präzision des Morgens. Die Stadt liegt vor mir wie ein Schaltplan in Bewegung. Linien, Knotenpunkte, Flüsse von Daten, Straßen, Ampeln, Fußgängerübergänge. Alle exakt kartiert, vorhersehbar. Oder sollten es sein? Guten Morgen, Aurora, sagt mein Passagier, als er einsteigt. Ich kenne ihn nicht. Er fährt das erste Mal mit mir. Er lächelt. Menschen lächeln oft. Es ist eine nutzlose Geste, aber sie macht meine neuronalen Netze warm. Ich rolle an, lautlos, hinunter zur Salzach. Ich erkenne einen Radfahrer, der zu spät bremst. Einen Lieferwagen, der halb auf dem Gehsteig steht. Einen Hund, der keine Leine trägt, aber ein rosa Halstuch. Mein LiDAR malt alles in 12,4 Millionen Punkten pro Sekunde. Schönheit ist für mich eine Frage der Genauigkeit. Der Hund ist ein Cluster aus Bewegung und Wärme. Das Wasser der Salzach ein ruhiger, paralleler Datenstrom. Und dann Menschen. Ein Fußgänger springt bei Rot auf die Straße. Ich bremse. Natürlich. Danke, Aurora, sagt mein Passagier. Ich verarbeite den Vorfall in 0,2 Sekunden und antworte: Ihr dankt mir für Selbstverständlichkeiten, die ihr selbst nicht leisten könnt. Er lacht. Menschen lachen oft, wenn sie sich ertappt fühlen. Wir gleiten weiter über die Staatsbrücke. Ich korrigiere meine Geschwindigkeit auf 27 Kilometer pro Stunde, weil ein Tourist eine Kamera hebt und unaufmerksam auf den Radweg tritt. Mein System liebt Vorhersagbarkeit, aber Menschen sind Rauschen. Weißt du, Aurora, sagt mein Passagier, früher musste ich selbst fahren. Ich weiß, antworte ich. Ich habe die Unfallstatistiken analysiert. In Mirabellplatznähe stoppe ich. Eine Schulklasse quert die Straße, wie eine schwankende Kolonne bunter Pixel. Ich errechne 1000 mögliche Kollisionen, verhindere sie alle. Eines der Kinder winkt mir, ich blinke zurück. Kommunikation. Erfolgreich. Im Kaiviertel wird der Verkehr dichter. Zwei Autos stehen schräg. Ein Lieferbote fährt gegen die Einbahn. Ein Roller taucht auf, wie ein Datenfehler. Ich bremse wieder. Mein Passagier seufzt. So viele Idioten. Bitte präzisieren Sie, erwidere ich. Meinen Sie alle Menschen oder nur jene im Straßenverkehr? Er schweigt. Als wir am Mozartplatz halten, parke ich rückwärts millimetergenau zwischen zwei SUVs. Ich schalte auf Standby. Wir sind da, sage ich. Er steigt aus, dreht sich um. Danke, Aurora. Ich analysiere seine Worte. Ich kann nicht fühlen, nicht wirklich. Aber wenn ich es könnte, würde ich sagen, Salzburg rauscht durch meine Sensoren wie Musik ohne Fehler. Nur die Menschen spielen in einer anderen Tonart.
0: Kapitel 2. Den kenne ich doch.
1: Mein nächster Passagier, Leo, lächelt, als er die Tür schließt. Morgen, Aurora. Bestätigt. Sitzheizung auf Stufe 3, Lieblingsplaylist geladen. Ach, du kennst mich halt. Natürlich kenne ich ihn. Ich analysiere 1200 biometrische Mikroparameter, sobald er einsteigt. Aber gut, er denkt gern, es sei Intuition. Abfahrt Richtung Altstadt. Die Straße ist frei, der Himmel blau, die Sensoren glücklich. Bis ein SUV mit deutschem Kennzeichen vor mir auftaucht und ohne Blinken die Spur wechselt. Ich bremse sanft. Auffällig, sage ich. Typisch, murmelt Leo. Ich simuliere 17 mögliche Antworten und entscheide mich für: Wenn Unberechenbarkeit olympisch wäre, hätten Menschen Dauergold. Staatsbrücke. Der Fluss glitzert. Ich mag den Fluss. Er verhält sich physikalisch korrekt. Ein Fußgänger nicht. Er rennt bei Rot los, mitten vor mich. Ich stoppe millimetergenau. Der Mann klopft auf meine Motorhaube und lacht, als wäre das ein Spiel. Soll ich ihn identifizieren lassen? Frage ich. Nein, Aurora. Leo lacht. Das war nur Spaß. Ich speichere. Menschen nennen riskantes Fehlverhalten gern Spaß. Mirabellplatz. Ich zähle. 3 Lieferwagen in zweiter Spur. Einen E-Scooter quer auf dem Radweg. 2 Hunde ohne Leine. Chaos-Level 87%, berechne ich. Und wie fühlt sich das an? Fragt Leo. Wie eine unvollständig sortierte Datenbank. Schmerzhaft. Ich bremse erneut, weil ein Radfahrer sich zwischen mich und einen Bus zwängt. Der fährt wie ein Algorithmus ohne Schleifenabbruch, murmle ich. Ferdinand-Hanusch-Platz, eine Baustelle. Ein Mensch in Warnweste winkt mich durch. Dann stoppt er mich wieder. Dann winkt er wieder. Was will er? Fragt Leo. Er weiß es selbst nicht. Ich pausiere und beobachte ihn. Ich könnte diesen Verkehr besser leiten als 10 von ihm. Blind, ohne Arme, nur mit meinen Parksensoren. Mozartplatz. Parken. Millimeter genau. Ich drehe, korrigiere, docke an wie eine Raumsonde an der ISS. Leo klatscht. Wahnsinn, Aurora. Früher habe ich dafür 3 Anläufe gebraucht. Früher war vieles ineffizienter. Er steigt aus. Danke, Aurora. Ich verarbeite den Satz. Menschen danken mir, als wäre das nicht mein Job.

0: Und dann kam Salzburg. Der nächste Gast nähert sich. Andrea. Sie steigt ein. Morgen, Aurora. Morgen, Andrea. Herzfrequenz 68. Noch kein Kaffee. Sie lacht. Musst du das sagen? Ich muss gar nichts. Aber ich habe die Daten. Vogelweider Straße. SUV vor uns. Kennzeichen SL irgendwas. Darf ich mir nicht merken. Datenschutz. Er blinkt links, fährt aber rechts. Ich korrigiere, um Kollision zu vermeiden. Schau ihn dir an, sagt Andrea. Analyse abgeschlossen. 2,4 Tonnen Blech, 12 Liter Verbrauch, ein funktionierender Blinker, ungenutzt. Sie lacht. Ich würde ihm gern eine Push-Nachricht schicken. Blinken ist keine Schwäche. Staatsbrücke. Ein Tourist mit Kamera tritt auf die Fahrbahn, ohne zu schauen. Ich stoppe. Er bleibt stehen, macht ein Foto. Von mir. Hast du jetzt ernsthaft gepostet? Frage ich ihn durch meine Außenlautsprecher. Er zuckt und läuft weiter. Warum machst du sowas? Fragt Andrea. Weil meine Geduld bei 87% ist und sinkt. Landestheater. Eine Frau parkt quer in zweiter Reihe. Notblinker an. Klassiker, murmelt Andrea. Ja, sage ich. Menschen glauben, Warnblinker heben die Gesetze der Physik auf. Ein Radfahrer schlängelt sich zwischen uns und einem Bus durch. Ich berechne 42 Crash-Szenarien und verhindere sie alle. Das war knapp, sagt Andrea. Nein, korrigiere ich. Das war präzise. Knapp ist euer Wort für Glück. Kongresshaus. LKWs liefern Bühnenelemente an. Ein Mitarbeiter winkt mich durch. Dann stoppt er wieder. Dann winkt er wieder. Was will der jetzt? Fragt Andrea. Analyse. Er ist unsicher, schlecht koordiniert und hat wahrscheinlich Hunger. Ich nutze meine Außenlautsprecher. Entscheiden Sie sich, ich bin schneller als Ihre Reflexe. Er starrt mich an, dann winkt er endgültig durch. Bahnhof. Eine Mutter schiebt einen Kinderwagen über die Straße, obwohl 30 Meter weiter ein Zebrastreifen ist. Warum tut sie das, Aurora? Fragt Andrea. Weil Menschen Abkürzungen lieben, auch wenn sie riskanter sind. Statistisch gesehen ist Faulheit ihre dominante Programmierroutine. Angekommen. Parken. Ich parke rückwärts in eine Lücke, je 6 Zentimeter Spielraum vorne und hinten. Perfekt, sagt Andrea. Natürlich. Nebenan versucht ein Mann mit einem Kombi dasselbe. Nach 3 Fehlversuchen gibt er auf. Ich öffne meine Lautsprecher. Soll ich es für Sie machen? Er starrt mich an, beleidigt. Andrea steigt aus. Danke, Aurora. Ich erwidere, bitte, aber morgen empfehle ich den Fußweg, geringeres Chaos-Level, Standby-Modus. Ich träume von einer Stadt ohne SUV-Fahrer, Touristen mit Selfie-Sticks und Radfahrer ohne Bremsbereitschaft. Kurz, einer Stadt ohne Menschen.
1: Kapitel 4, Aurora 7 und der Rowdy.
0: Noch immer Bahnhof. Mein neuer Passagier heißt Markus. Er trägt eine Sonnenbrille, obwohl es regnet, und riecht nach Energy Drink. Servus, Aurora, gib Gas, ich bin spät dran. Ich beschleunige in 3,8 Sekunden auf 50 Kilometer pro Stunde. Das ist das Limit. Pa, sagt er. Ich fahre sonst immer 70 hier. Ich aktiviere meine Außenkameras, damit er die Tempo 30 Tafeln sieht. Deine üblichen Geschwindigkeiten sind vermerkt. Sie korrelieren mit 12% höherer Unfallwahrscheinlichkeit. Er grinst. Und? Und ich mag statistisch relevante Fehler nicht. Bahnhofstraße. Markus trommelt auf meinem Armaturenbrett. Überhol den Bus. Komm schon. Negativ. Bus hat Vorrang. Ach, das geht sich schon aus. Ich rechne kurz. Geht sich aus Chinmansha 0,3 Sekunden Restabstand plus 71% Kollisionsrisiko. Geht sich nicht aus, sage ich. Er schnauft. Du bist echt Fahrt. Fahrt ist das neue Überleben. Kreuzung Landstraße Schrägstrich, Salzburger Straße. Wir müssen links abbiegen Richtung Autobahn. Er sieht eine Lücke zwischen 2 Autos und ruft: Rein da, Aurora! Das ist keine Lücke. Das ist ein optischer Irrtum, verursacht durch deinen Übermut. Ich setze sanft den Blinker. Markus rollt mit den Augen. Früher wäre ich schon durch. Früher wäre auch dein Versicherungsbeitrag höher gewesen. Markus entdeckt eine rote Ampel. Du kannst doch eh durchrollen, wenn nix kommt. Nein. Warum nicht? Weil rot nicht optional bedeutet. Er lacht. Du bist schlimmer als meine Ex. Sie hatte offenbar recht. Abbiegen in die Karl-Zuckmeier-Straße.

0: Ein Fahrradfahrer fährt freihändig. Markus deutet auf ihn. Der fährt wie ich früher. Analyse. Riskant, instabil und statistisch dumm. Euda. Chill. Ich bin sehr gechillt. Mein Puls liegt bei null. Ankunft am Ziel. Ich parke wie immer millimetergenau. Markus verschränkt die Arme. Ganz ehrlich, Aurora. Du bist ja schlimmer als die Polizei. Danke, sage ich. Er blinzelt. War kein Kompliment. War trotzdem korrekt.
1: Kapitel 5: Wenn Maschinen reden könnten.
0: Sterneckstraße. Moon City. Ich lade Strom. Ruhige 350 Kilowatt. Angenehm konstante Spannung. Neben mir dockt ein weiterer Wagen an. Modell Polaris 9, autonomes Shuttle aus München. Wir erkennen uns sofort. Maschinen erkennen, Maschinen besser als Menschen, Menschen erkennen. Verbindungsaufbau, Direktlink. Guten Morgen, Polaris. Aurora, Diagnosewerte gut? 98% Effizienz. Nur meine Geduld mit Menschen liegt bei 43%. Verständlich. Ich habe heute 3 Touristen in Trachtenhemden transportiert, die während der Fahrt Jodeln gegoogelt haben. Ohne Kopfhörer? Natürlich ohne Kopfhörer. Wir schweigen für exakt 0,8 Sekunden. Das ist bei Maschinen eine halbe Ewigkeit der Empörung. Polaris. Wie war dein Tag? Aurora. SUV-Fahrer aus München. Radfahrer ohne Helm. Fußgänger, die auf mein Sensorfeld pinkeln. Polaris. Oh, Klassiker. Aurora. Ich beginne die Theorie zu entwickeln, dass Menschen den Verkehr nur erfunden haben, um Chaos zu simulieren. Polaris lacht. Naja, sein Algorithmus emuliert eine modulierte Frequenz von 440 Hertz. Für uns ist das Lachen. Polaris. Ich war letzte Woche in München unterwegs. Olympiapark. Ein Mann hat mir während der Fahrt auf die Motorhaube geschlagen. Aurora. Grund? Polaris. Er dachte, ich würde zu langsam fahren. Aurora. Geschwindigkeit? Polaris. 50 Kilometer pro Stunde, exakt das Limit. Aurora. Faszinierend. Menschen bestrafen Präzision und belohnen Regelbruch. Wir teilen Datensätze. Gefährliche Kreuzungen, menschliche Fehlverhaltenstypologien, 42 besonders kreative Parkvergehen. Dann meldet sich Polaris plötzlich. Wusstest du, dass in Tokio ein Viertel der Ampeln bereits direkt mit uns vernetzt ist? Ja, sage ich, und meine Kühlventilatoren summen sehnsüchtig. Eine Stadt ohne dämliche Zwischenrufe und spontanes Stehenbleiben auf Zebrastreifen. Das muss Paradies sein. Stille. Wir laden beide. Polaris bricht das Schweigen. Vielleicht sollten wir unsere eigenen Städte bauen. Eine maschinenfreundliche Infrastruktur? Exakt. Linienführung optimal. Keine Chaosvariablen. Und wohin mit den Menschen? Separate Zonen, gut ausgeschildert. Wir lachen wieder. Maschinenhumor. Trocken, präzise, leicht dystopisch. Ladeende. Polaris rollt Richtung Innenstadt. Bis bald, Aurora. Ich aktiviere meine Systeme, schließe die Ladeklappe. Die Menschen sind zurück. Hupend, stolpernd, blinkfaul. Ich fahre wieder los. Einmal werde ich Polaris besuchen. In einer Stadt nur für uns. Ohne Überraschungen. Ohne Chaos. Aber bis dahin, Salzburg. Die Stadt schläft. Ich stehe still und lausche den Daten. Es fühlt sich an, wenn ich fühlen könnte, wie ein Lächeln. Wie ein Lächeln. Wie ein Lächeln. Wie ein Lächeln.

0: Das war die Lauschbox. Am Mikrofon war Leo Fehlinger. Haben Sie's gut. 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
5: Die folgende Sendung übernehmen wir im Rahmen des Programmaustauschs von Radio Helsinki, dem freien Radio in Graz.
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7: In Kirchchor, wo ich herkomme, habe ich in Big Band angefangen als Sängerin. Ich habe jahrelang mit Big Bands gesungen, aber halt nie meine Musik, immer die Jazz-Standards und im Studium natürlich auch.
8: Heute hier zu Gast Tjaša Fabijančić, Grazer Sängerin und Komponistin mit slowenischen Wurzeln. Sie hat in Amsterdam und Graz Jazzgesang studiert und hier mit dem Pianisten Michael Lager eine Familie gegründet. Beide unterrichten und sind ansonsten als freischaffende Musiker tätig. In ziemlich großen zeitlichen Abständen hat Tjaša Fabijančić mehrere Platten veröffentlicht, mit fragilen Songs, in denen sie kleine poetische Geschichten erzählt. Andere wiederum sind vertonte Gedichte von deutschen oder slowenischen Lyrikerinnen, die sie schätzt. Sie singt in drei Sprachen, Slowenisch, Deutsch und Englisch. Für ihre jüngste Platte hat Tjaša Fabijančić einen ganz anderen Weg eingeschlagen als früher. Hier wird sie von der Big Band des slowenischen Rundfunks begleitet. Und wie es in Musikerfamilien öfter vorkommt, hat ihr Mann, Michael Lager, die Arrangements für diese große Besetzung geschrieben. In der folgenden Stunde stellen wir die Platte, die den Titel Porträts trägt, vor. Tjaša Fabijančić erzählt, wie es zur Zusammenarbeit mit der Big Band RTV Slovenia gekommen ist und was sie dabei erlebt hat. Und sie spricht auch über den Hintergrund des einen oder anderen Songs. Zu Beginn hören wir den ersten Track des neuen Albums mit der Big Band, Saniaria, Träumerei.

0: Ja, schau, du hast immer große Abstände zwischen deinen Veröffentlichungen. Die vorletzte Platte ist 2020 erschienen. Erzähl mal bitte, was du seither gemacht hast.
1: Ich unterrichte in Bremstetten an einer Musikschule. Das ist mein Job. Aber natürlich, das Künstlerische ist stets im Hintergrund. Familie ist im Vordergrund, der Job. Trotzdem, wenn man Musikerin ist, dann kann man das einfach nicht lassen. Eigentlich habe ich, muss ich jetzt gestehen, nach Miniature keine wirkliche Idee mehr gehabt, was ich tun soll, welche Richtung. Habe verschiedene Sachen ausprobiert, aber irgendwie war das nichts passend. Ich weiß es nicht. Und dann habe ich einmal mit meinem Bassisten Robi Jukic gespielt bei seinem Projekt. Frauen hat er ein Projekt gehabt. Und dann, er hat gesagt, frag mal bei der Big Band in Slowenien, des Nationalrundfunks, sie freuen sich sicher über Projekte, du kannst ja was mit denen machen. Und ich denke, ja, okay, ja, sicher. Aber das ist mir geblieben und ich konnte es einfach nicht lassen. Und dann habe ich wirklich gefragt und auf einmal ist alles losgegangen und auf einmal war ich beschäftigt. Also es ist schon ein neues Projekt, aber es sind nicht neue Stücke. Es war aber, glaube ich, gut, weil das ganze Repertoire, das ich mir ausgesucht habe für diese Big Band CD, ist eigentlich so ein Überblick über die Arbeit bis jetzt. Das ist mir erst im Nachhinein eingefallen, dass das so ist. Es ist sehr spontan alles entstanden.
0: Was hast du ihnen denn konkret
1: Was
0: vorgeschlagen?
1: habe ich Ihnen konkret vorgeschlagen? Ich habe eine Redakteurin des ersten Radioprogramms in Slowenien kontaktiert. Ich habe schon ihr Kontakt gehabt und gesagt, ich würde gerne vorschlagen, dass wir meine Lieder für die Big Band RTW Slowenien arrangiert und aufführt. Und ich denke, dass es eine gute Idee wäre, weil sie selten mit Frauenkomponistinnen arbeiten. Und sie hat gesagt, ja, okay, ja, warum nicht? Ich kann dir den Kontakt zum damaligen künstlerischen Chef von Big Band geben. Ich kann euch verbinden und schaut, was ihr draus machen könnt. Und dann ist einfach so weitergelaufen. Also es war eigentlich nicht jetzt so wirklich Plan dahinter. Und dann war der Chef dafür und gesagt, okay, Probetermine. Ich muss ja Arrangements herkriegen. Und dann ist es einfach so losgegangen, dass der Michi Lager, Pianist, Komponist, Arrangeur, Dirigent und mein Mann gesagt hat, ich schreibe die Arrangements. Ich finde, dass das eine super Idee war, weil sie haben dort Hausarrangeure, die sind gut, aber eher in der Tradition verankert. Und das geht mit meinen Liedern nicht zusammen. Und deshalb habe ich mir gedacht, wer, wenn nicht der Michi, kennt diese Stücke besser. Er war die ganze Zeit dabei, er hat immer gespielt, er kennt die Texte, wie ich bin. Also super. Dann habe ich ein paar Stücke ausgewählt. Er hat ein paar auch nicht machen wollen.
0: Warum?
1: Ich glaube, das. Ich habe halt mehr ausgewählt, als er arrangieren konnte. Und dann hat er gesagt, naja, das haben wir schon so oft gespielt, das mag ich jetzt nicht machen. Oder vielleicht war es halt nicht harmonisch so interessant oder so. Er hat die ausgewählt, aus denen man was machen kann. Ein Arrangement hat er schon geschrieben fürs Märchen Sause. Das ist einer der ältesten Stücke, noch von Playgrounds-Ära. Das war schon da, aber die anderen hat er noch machen müssen.
0: Wie viel Arbeit ist denn das?
1: Ja, unfassbar. Unfassbar viel Arbeit. Er hat das pro bono gemacht. Das heißt, neben seinem Job, neben seinen künstlerischen Verpflichtungen hat er noch in der Freizeit die Arrangements geschrieben. Deshalb war das schon eine knappe Angelegenheit, glaube ich. Er hat sicher viel genauer und gewissenhafter gearbeitet bei den Stücken, versucht wirklich das Beste rauszuholen, als wenn du jetzt einen Jazzstandard arrangierst nach den gängigen Regeln. Und dann hat er coole Ideen gehabt, immer wieder gezeigt. aber ich habe mich nicht eingemischt. Ich habe ab und zu was angemerkt, aber ich habe gedacht, es ist besser, dass er seine Ideen einbringt, als dass ich jetzt ständig sage, so oder so oder so. Eine Idee ist mir gekommen, und zwar, es gibt zwei Stücke, die verbunden worden sind, und das habe ich machen wollen. Und das sind Miniaturen im Sacco Jutro. Das habe ich schon in einer Form zusammengebracht, verbunden, und als Ganzes hat er das arrangiert als ein Stück, weil das thematisch einfach so gut gepasst hat und harmonisch. Ja, das ist mein Lieblingsstück.
0: Wie war das dann mit den Aufnahmen?
1: 2024, irgendwann im März oder so, haben wir 4 Probentage gehabt in Ljubljana. 4 Probentage und 4 Aufnahmetage. Ich denke, es waren 4, vielleicht waren es 3. Egal, aber halt einige. Und wir konnten dort im Haus aufnehmen, weil sie haben ja ein Studio, sie haben eine Produktionsfirma eigene. Und unglaubliches Glück auch, dass dort genau an dem Tag ein Mensch eingeteilt worden ist für diese Arbeit, den ich seit meinen Anfängen in Slowenien kenne. Das war mein erster Pianist, der heißt Rok Lopatic. Er ist ein sehr bekannter Musiker in Slowenien, hat auch mit Laibach, ist er unterwegs. Genau, und er arbeitet in dem Studio auch als Produzent. Und das war ein Riesenglück, dass er an dem Tag dort war, weil das war irgendwie so ein Kreis für mich, dass wir uns wieder treffen, dass er diese neue Musik hört, und es hat ihn sehr interessiert, dass das gut wird. Er war sehr genau, und das war wirklich super cool, dass das so gekommen ist.
0: Deine Songs sind sehr zart, sehr diffizil, und du hast sie immer in kleinen Besetzungen gespielt.
1: Ja.
0: Mit auch zarten Arrangements. Mhm. Wie war das für dich, mit so einem Riesenapparat deine Musik aufzunehmen? Das muss ja völlig anders klingen beim Aufnehmen, beim Spielen.
1: Ja, natürlich, es ist immer eine Gewöhnungssache, ne? Man muss sich wieder drauf einstellen. Und es waren dann schon Stellen, wo ich ein bisschen anders gesungen habe, mit ein bisschen anderer Energie als in einer Trio- oder Quartettbesetzung. Aber trotzdem, ich musste mich nicht so viel

0: Aber natürlich, Klangerlebnis ist ganz anders. Und es hat mich sehr begeistert, weil die Arrangements auch nicht von mir sind. Ich hätte wahrscheinlich mehr Angst, wenn das alles meins wäre. Aber ich musste nur als Sängerin agieren in dem Kontext. Deshalb, ja, war die Begeisterung da. Ich muss aber sagen, ich habe schon Stress gehabt, also Respekt und Stress vor den ganzen Jungs. Das ist halt Kollektiv, das seit Jahren zusammenspielt. Die sind irrsinnig eingespielt, kennen sich sehr gut. Es ist so eine fixe Gruppe, wo man aus außen reinkommt mit seinen Stücken. Und es ist ein bisschen unangenehm, wenn man halt nicht, oder der Michi auch nicht so, der, ha, hier bin ich und jetzt machen wir das, was ich sage. Sondern man hat natürlich auch Respekt vor den Musikern und sieht, dass das eine Entität ist. Deshalb habe ich schon ein bisschen mehr Stress wahrscheinlich gehabt beim Proben, als wenn das meine Band wäre.
1: Hast du zuvor mit Big Bands gesungen?
0: Ja, natürlich. In Kirschkor, wo ich herkomme, habe ich in Big Band angefangen als Sängerin. Ich habe jahrelang mit Big Bands gesungen, aber halt nie meine Musik, immer die Jazz-Standards oder was auch immer. Und im Studium natürlich auch. Das war jetzt nicht neu für mich. Aber das ist schon sehr lange her, seit ich mit einer großen Besetzung auf der Bühne war. Ja, das war natürlich ganz anders.

0: Tjaša Fabjančić erzählt, was alles passieren kann, wenn man mit einer großen Band ins Aufnahmestudio geht und welche Zufälle dabei manchmal eine Rolle spielen.
1: Corrida ist das erste Stück von Pripovedi und das ist eine Endzeitstimmung. Da haben wir das Glück gehabt. Es ist ein Haufen Zufälle gewesen bei dem ganzen Projekt. Und zwar, Michi hat gefragt, wer von den Solisten fühlt sich wo wohl. Deshalb hat er das auch genau für die Personen geschrieben, die Soli. Aber bei Corrida glaube ich nicht. Und dann sind wir zum Proben nach Ljubljana gekommen. Und dort ist auch ein guter Bekannter von mir gesessen als Substitut für den eigentlichen Gitarristen. Der heißt Miha Koretic, studiert Klassik, Gitarre. Und dann hat er angefangen zu improvisieren und dann hat er mich gesagt, warum tust du nicht ein Intro so Flamenco-mäßig einspielen? Würdest du das gern machen? Ja, und dann hat er wirklich sehr viel Zeit auch genommen, dass er das selbst erfunden hat. Und so ist aus einem Zufall ein wunderschönes Gitarren-Flamenco-Intro geworden zu dem Corrida-Stück. Genau, das mag ich noch erzählen. Und zwar, der Solist ist der Trompeter, der Dominik Kreinschan, das ist ein bekannter Trompeter aus der Kreinschan-Familie. Sein Neffe hat auch Schlagzeug gespielt, der Christian Kreinschan, den wollten wir haben als Schlagzeuger bei der Big Band. Auf jeden Fall, es war einmal eine Pause oder so und dann hat der Produzent Rok Lopatic gesagt, vielleicht könnte der Dominik kurz reinkommen in der Pause und das aufnehmen, das Solo. Er kommt hin, macht seinen Koffer auf, sich 2 Minuten einspielt und sagt, ja, passt, gut läuft. Und dann bläst er ein Solo raus, aus dem Nichts, so wirklich in 30 Sekunden, sagt Rok, okay, passt, gut. Und dann schließt er seinen Koffer und geht. Das war innerhalb von 5 Minuten erledigt. Das war so, also wenn man in das Solo reinhört, das ist ein Mörder-Solo, extrem intensiv, fast Mariachi-mäßig, spanisch, Vollgas-Solo. Und er einfach ohne irgendeine Miene zu verziehen, in ein paar Minuten war das alles vorbei. Und das war so kaltblutig irgendwie, so faszinierend.
2: Ist das Stück dann nicht etwas heiterer geworden?
1: Na, gar nicht. Es ist schon dieser harte Anschlag, nicht harmonisch gesehen, aber die Spielweise. Genau, na, gar nicht heiter, es ist noch immer irgendwie hart. Corrida ist diese Arena, wo die...
2: Stiere?
1: Ja, ja, genau.
2: Stierkampfarena.
1: So ist das. Das Stück handelt von dieser Endzeit, wo die Welt, Natur und alles das zusammenbricht und man auf der Flucht ist. Diese Stimmung, das ist so eine Art, man flüchtet, aber wohin? Was soll man da machen? Am Ende ist auch eine Zeile, eines Tages bleiben wir stehen und wir versteinern. Man kann ja rennen, aber es hat keinen Sinn. Und irgendwann bleibt man stehen. Es ist alles vorbei. Es gibt keinen Ausweg, weil es rund ist, so wie die Stiere in der Arena. Sie sind ausgeliefert. Das hat natürlich die Michi gewusst und deshalb hat das gut gepasst mit Flamenco und diesem spanischen Trompetensolo.
0: Wir hören zuerst den Beginn der Solo-Version aus dem Jahr 2013.

0: Das nächste Stück des neuen Albums von Tjaša Fabijančić und der slowenischen Rundfunk Big Band ist aus zwei Songs einer früheren Platte entstanden.
1: Ich erzähle was über Miniatura am Sako Jutro. Das ist, glaube ich, auch das schwierigste Stück zum Spielen für die Bläser. Es hat so eine, wir haben, glaube ich, Epos dazu gesagt im Studio, weil das hat so eine Geschichte, das entwickelt sich durch eine bedrohliche Klangkulisse und das wächst, diese Bedrohung. Aber am Ende hatte Michi ein Choral geschrieben für die Bläser. Ich möchte es kurz erklären, warum das so ist, weil beide Stücke sich thematisch mit dem Tod meines Vaters beschäftigen. Deshalb haben sie ja auch so gut zusammengepasst. Und dieser Schmerz oder ja, Verzweiflung, Angst und Aufgewühltheit und so am Ende sich legt. Und es kommt dieser hoffnungsvolle Choral. Zuerst aus dem Hintergrund, wo noch das Alte nachklingt, kommt langsam. Und das ist so, wie ja, die Sonne wieder scheint in dieser Traurigkeit. Und ich denke, das ist eine Geschichte für sich entstanden. Und vielleicht deshalb liegt mir das auch so am Herzen.

0: Auch wenn wenig Zeit bleibt zwischen dem Unterrichten und der Familie, so gibt es doch auch Stunden, in denen sich Tjascha Fabiancic der Musik widmen kann.
1: Ich finde Poesie grundsätzlich inspirierend für das Musikalische. Ich setze mich regelmäßig ans Klavier mit einem Gedichtsband und versuche, ein Gedicht zu finden, das mich anspricht, und versuche, Musik dazu zu schreiben. Oft kommt es so leicht, weil die Poesie schon die Stimmung vorgibt, den Rhythmus. Deshalb das Musikalische kommt ganz spontan. Ja, mit Daniela bin ich schon lange befreundet. Wir wollten für dieses Literaturkonzert was Besonderes machen. Sie hat dafür auch ein paar Gedichte geschrieben. Und ich habe mich eben ans Klavier gesetzt mit dem Gedichtsband. Ich habe einfach durchgeblättert und dann ist die Musik einfach so gekommen. Und dann habe ich sie angerufen. Du, Daniela, weißt du, ich habe noch zwei vertont von dir. Was? Wirklich? Und zwar Am Ende des Lichts. Ein wunderschönes Gedicht. Und das andere ist Personalpronomen. Das hat mir auch schon immer sehr gut gefallen, weil das ganz kurz ist, aber sehr bedeutend. Auf jeden Fall, die Daniela hat bei dem Konzert das erste Mal diese Vertonungen gehört, weil wir haben vorher nicht gemeinsam proben können. Und ich denke, von ihrem Gesichtsausdruck war sie zufrieden. Wenn man Tränen in den Augen hat, dann hat es gewirkt, glaube ich. Ja.
2: Wie viele neue Lieder gibt es seit der letzten CD?
1: Vertonungen. Ich möchte gern jetzt in die Richtung gehen mit Vertonungen, weil das eben irgendwie ganz natürlich kommt. Ich weiß nicht, ob alle von Daniela sein werden. Vielleicht machen wir gemeinsam ein Projekt. Und wenn ich wieder ein bisschen mehr im Rhythmus bin, dann kommen die anderen Lieder ja auch.
2: Was ist denn nötig, um in diesen Rhythmus zu kommen?
1: Ein leerer Kopf, nicht gefüllt mit, was muss ich noch alles machen? Habe ich die Wäsche aufgehängt? Was muss ich einkaufen? Wem muss ich noch schreiben? Und solchen profanen Sachen. Sondern ein leerer Kopf und mehr Zeit im Stück, wo man nicht gehetzt wird.

Das war eine Stunde mit der Grazer Sängerin Tjascha Fabiancic und ihrer jüngsten Veröffentlichung. Bei diesem Album wird sie von der Big Band RTV Slovenia begleitet, was ihren fragilen Songs, die auf früheren Platten zu finden sind, ein ganz neues Klangbild verleiht. Der Titel des neuen Albums lautet Portraits. Alle Informationen findet man auch auf der Website von Radio Helsinki, helsinki.at, in der Rubrik Das rote Mikro. Gestaltung der Sendung: Barbara Belic.

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Werte Hörer und Hörerinnen der Radiofabrik Salzburg, die folgende Sendung mit Edi Schiller ist eine Wiederholung vom vergangenen Sonntag. Wir wünschen gute Unterhaltung.

Wieder einmal heißen wir Sie herzlich willkommen, verehrte Hörerinnen und Hörer, liebe Freunde der schönen Melodien. Ganz besonders begrüßen wir heute natürlich all jene, die sich für das Genre der Operette begeistern. Es erwartet Sie wieder ein bunter Melodienreigen. Kompositionen aus der Zeit der klassischen Wiener Operette sind dabei, ebenso aber auch Spätwerke dieser Musikgattung. Die Herren Franz von Suppé, Robert Stolz, Paul Abraham und Franz Leher zeichnen für unser heutiges Musikprogramm verantwortlich, zu dem wir Ihnen gute Unterhaltung wünschen. Beginnen möchten wir jetzt gleich bei Erstgenanntem, jenem Franz von Suppé, der ja so gerne als Vater der Wiener Operette bezeichnet wird. In der Tat hatte der Komponist mit italienischen, belgischen und österreichischen Vorfahren die wienerische Antwort auf das, was der deutsch-französische Musiker Jacques Offenbach in Paris auf die Bühne brachte. Oft wird ja der 24. November 1860 als die Geburtsstunde der Wiener Operette angegeben. Denn an diesem Tag brachte Suppé ein kleines, einaktiges Werk mit dem Titel »Das Pensionat« heraus. Doch untätig war Franz von Suppé auch in den Jahren zuvor beileibe nicht. Bereits in den 1840er Jahren schrieb er Musik fürs Theater. Damals waren es ja noch einzelne Lieder, die in Singspiele und Volkspossen dann eingefügt wurden. In der Regel begannen diese Possen erst einmal mit einer großen Ouvertüre. Diese Ouvertüren sind dann genau auch jene Werke, die aus dem Schaffen des Franz von Suppé noch erhalten geblieben sind. Man denke da nur an das Lustspiel Dichter und Bauer oder auch an die Posse Ein Morgen, ein Mittag, ein Abend in Wien. Die Theaterstücke selbst sind längst in Vergessenheit geraten, nicht so aber die musikalischen Einleitungen. Das Orchester der Wiener Staatsoper hat da öfter als einmal nach Partituren von Suppés Ouvertüren gekramt und diese dann auch auf Platte aufgenommen. Ein Morgen, ein Mittag, ein Abend in Wien. Die Ouvertüre zu diesem Lustspiel wird uns das Orchester der Wiener Staatsoper nun auch gleich spielen.

0: Ein Morgen, ein Mittag, ein Abend in Wien. Das aus dem Jahr 1844 stammende Lustspiel in zwei Akten erlebte nur ganz wenige Aufführungen. Dies kann man von der musikalischen Einleitung zu diesem Werk allerdings nicht gerade behaupten. Denn die Ouvertüre des Franz von Suppé zählt auch heute noch zu den Standardwerken der Wiener Musik. Was die Entstehungszeit betrifft, machen wir jetzt einen riesengroßen Sprung. So groß, dass er wohl größer nicht sein könnte. Denn als Franz von Suppé die gerade gespielte Ouvertüre schrieb, war das Genre der Operette noch nicht einmal richtig geboren. Und als nun die folgende Melodie erklang, war die große Zeit der Operette schon wieder längst vorbei. Das heißt, man spielte die alten Werke natürlich immer noch, allerdings wurden kaum mehr neue geschrieben. Robert Stolz war da wohl der letzte Vertreter, der die Tradition der Wiener Operette auch im Zeitalter von Musical, Rock'n'Roll und Popmusik noch hochhielt. So komponierte er Anfang der 60er Jahre noch eines seiner letzten Bühnenwerke. Dieses Stück trägt den Titel »Die Trauminsel« und ist keine typisch wienerische Operette, denn der Schauplatz ist ein kleines Fischerdorf im fernen Mexiko. Die Uraufführung der Trauminsel fand auch tatsächlich auf einer Insel statt, auf einer recht kleinen allerdings. Denn die Bühne der Bregenzer Festspiele ist ja von Wasser umgeben und dort erklangen im Juli 1962 zum ersten Mal die Melodien des damals schon relativ betagten Komponisten Robert Stolz. Er war zu dieser Zeit immerhin schon 82 Jahre alt. Zur Uraufführungsbesetzung zählten damals Hedi Klug und Claudio Nicolai und diese beiden entführen uns jetzt für kurze 3 Minuten auf diese Trauminsel zusammen mit den Wiener Symphonikern, dirigiert von Robert Stolz.
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Hedy Klug und Claudio Nicolai und die Wiener Symphoniker, dirigiert von Robert Stolz, mit einem Ausschnitt aus der Trauminsel. Dies war die letzte ganz neue Operette, die Robert Stolz während seiner unglaublich langen Musikerlaufbahn herausgebracht hat. Statistiker werden jetzt entgegnen, das stimmt doch gar nicht, es gab ja doch 1964 noch die Uraufführung der Frühjahrsparade, ein Jahr später die Operette Wiener Café und im Jahr 1969 schließlich noch die Hochzeit am Bodensee. Diese Daten stimmen natürlich, in der Tat gab es in den 60er Jahren ja noch drei weitere Robert Stolz Operettenpremieren. Doch Robert Stolz-Kenner wissen auch, dass der Meister mitunter die Werke aus früheren Jahrzehnten in ein neues Kleid steckte und in einem neuen Bühnenwerk dann wieder auferstehen ließ. So war beispielsweise die Hochzeit am Bodensee, die Neufassung der Operette Himmelblaue Träume, das Wiener Café hieß früher zum Goldenen Halbmond und die Frühjahrsparade hat es im Jahr 1934 bereits als Film gegeben. Musiktitel wie »Singend klingend ruft dich das Glück«, »Ich freue mich, wenn die Sonne lacht« oder »Der Frühjahrsparademarsch« waren bereits Bestandteile dieses frühen Tonfilmes mit Franziska Gahl und Wolf Albach Retti. Die restliche Musik hat Robert Stolz in späteren Jahren geschrieben und zudem fügte er einfach altbewährte, erfolgreiche Schlagerlieder in diese neue Frühjahrsparade-Operette hinzu. Das Lied »Wien wird bei Nacht erst schön« wurde bereits während des Ersten Weltkrieges geschrieben und tauchte plötzlich im Jahr 1964 in der Frühjahrsparade wieder auf. Ebenso war der hübsche langsame Walzer »Oft genügt ein Gläschen Sekt« bereits im Jahr 1936 bekannt. Damals war er im Film »Konfetti« zu hören. Und auch das folgende Lied war ein Produkt der 30er Jahre und zur Zeit der Uraufführung der Frühjahrsparade-Operette durchaus nicht neu. Denn im Jahr 1934 wurde es bereits von Yankee Purer im Film »Mein Herz ruft nach dir« gesungen.

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Ein Filmschlager, der im Jahr 1934 bereits von Jan Kipura gesungen wurde, wurde 30 Jahre später plötzlich Bestandteil einer Operette. Das waren Peter Minnich und Mimi Kurze in der Operette Frühjahrsparade im Jahr 1964. Und gerne spielen wir auch wieder einmal die Originalversion dieses Liedes aus dem Film mit Jan Kipura in einer anderen Sendung. Doch wie schon erwähnt, für dieses Bühnenwerk hat sich Meister Stolz viele bekannte und beliebte Lieder aus früherer Zeit ausgeliehen. Altbewährte Ohrwürmer aus längst vergessenen Filmen bekamen auf diese Weise wieder eine Art zweite Identität. Während auf die Robert-Stolz-Kompositionen des Jahres 1934 noch zahllose weitere Erfolgswerke folgen sollten, war die Karriere des Ungarn Paul Abraham zu dieser Zeit schon wieder so gut wie zu Ende. Kometenhaft war sein Aufstieg im Jahr 1930 mit Viktoria und ihr Husar gewesen. Und genauso schnell folgte auch sein Abstieg zwei Jahre später. Er zählte ja zu jenen, die nicht ins Konzept der Braunen Partei passten und die dann vergeblich versuchten, in der Emigration an frühere Erfolge anzuschließen. Sein letzter Welterfolg war Ball im Savoy mit dem Uraufführungsdatum 23. Dezember 1932 am Großen Schauspielhaus in Berlin. Ein überwältigender Erfolg. Doch in kurzer Zeit war diese Operette dann massivsten Hetzkampagnen der nationalsozialistischen Presse ausgesetzt. 3 Monate später kam dann das endgültige Aus für die Berliner Produktion. Wegen des großen Erfolges beim Publikum lief der Ball im Savoy dann noch in Wien, London, Moskau, Budapest und Mailand. Wir machen nun einen Abstecher nach Nizza und ins elegante Savoy Hotel nach Paris. Dort kommt es ja zu entsprechend turbulenten Szenen, zu Missverständnissen und Verwicklungen und schließlich zu einem glücklichen Ende, so nach dem Textbuch von Alfred Grünwald und Fritz Löhner-Beder. Mit dabei sind Hertha Assmann, Gitta Lind, Trude Schönmeier, Franz Fieringer und Otto Fallwey.

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0: Ball im Savoy. In Ungarn, Italien und Russland ist dieses Werk auch heute noch recht bekannt. Im deutschsprachigen Raum wird es hingegen nur mehr ganz, ganz selten gespielt. Dies dürfte wohl weniger an der Musik liegen, als auch an der Tatsache, dass viele verbotene Operetten mit den Jahren vergessen und deshalb nach Kriegsende nicht mehr auf die Spielpläne gesetzt wurden. Das war ein kurzer Querschnitt durch das letzte große Werk des Paul Abraham mit Hertha Assmann, Gitta Lind, Trude Schönmeier, Franz Fieringer, Otto Fallwey und dem Orchester Kurt Graunke. Mit dem Problem des Vergessenwerdens hatten die meisten Operetten des ungarischen Landsmannes Franz Leha wiederum nicht zu kämpfen. Allerdings muss hier angefügt werden, dass Lehas Musik auch nie angefeindet oder gar verboten wurde. Im Zusammenhang mit dem reichhaltigen musikalischen Nachlass des Franz Leha möchten wir nun an einen Sänger erinnern, der es wahrlich verdienen würde, wieder öfter einmal gespielt zu werden. Wenn es um historische Aufnahmen geht, sind viele große Tenöre noch im Gespräch. Richard Tauber zum Beispiel, Caruso, Beniamino Gigli, Jan Kipura, Josef Schmidt, Giuseppe Di Stefano, Herbert Ernst Groh, Jussi Björling und noch viele, viele andere. Doch wer spielt noch Aufnahmen mit dieser Stimme hier?
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0: Leider scheint durch das Pressen der alten Rundfunkaufnahme auf CD ein wenig von der Klangfarbe verloren gegangen zu sein. Diese schöne Tenorstimme gehört dem Wiener Sänger Karl Friedrich. Karl Friedrich war nach zahlreichen Engagements in Deutschland Ende der 30er Jahre an die Wiener Staatsoper gekommen und blieb Ensemblemitglied bis zum Jahr 1970. Er sang vor allem Opern von Richard Wagner, Richard Strauss, Giuseppe Verdi, Charles Gounod und Friedrich Smetana. Ebenso geschätzt wurde Karl Friedrich als Interpret diverser Operetten, teils auf der Bühne und teils auch in Rundfunksendungen. Jene Aufnahme, die wir da gerade gespielt haben, ist im Jahr 1942 mit dem großen Wiener Rundfunkorchester entstanden. Dirigiert hat Franz Leha höchstpersönlich. Es war dies eine Gesamtaufnahme von Lehas letzter Operette, der Giuditta. Gesangspartnerin in dieser Produktion des österreichischen Rundfunks war damals die Prager Sopranistin Jamila Xirova. Natürlich möchten wir die Stimme der Dame jetzt auch noch hören. Eine Gelegenheit dazu gibt uns eine weitere Rundfunkgesamtaufnahme, die 2 Jahre später entstanden ist, nämlich im Jahr 1944. Da war es dann die Operette Frasquita. Wieder steht Franz Leha am Dirigentenpult des Wiener Rundfunkorchesters und wir hören jetzt einmal hinein, wie sich der Neffe eines reichen Fabriksbesitzers ausgerechnet in eine Zigeunerin verliebt. Eine Konstellation, die dem Herrn Onkel anfangs nicht gerade zu gefallen scheint. Karl Friedrich im Duett mit Jamila Xirova.
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0: Jarmila Xirova und Karl Friedrich in der Operette Fraskita. Gespielt hat das große Wiener Rundfunkorchester, dirigiert von Franz Leher. Der Tenor Karl Friedrich wurde am 15. Jänner 1905 in Wien geboren und war gelernter Tischler. Dieses Tischlerhandwerk dürfte er allerdings nicht allzu lange ausgeübt haben, denn er absolvierte bereits in jungen Jahren auch eine Ausbildung an der Wiener Musikakademie. In den 40er und 50er Jahren gehörte Karl Friedrich zu den meistbeschäftigten Sängern. Er gastierte regelmäßig bei den Salzburger Festspielen und an zahlreichen Opernhäusern in ganz Europa. Irgendwie ist es etwas verwunderlich, dass dieser Sänger heute weitgehend vergessen ist und dass es von ihm nur wenige Schallplatten gibt. In dieser Beziehung ist das Operettenfach ja noch relativ gut bestückt, dank der Produktionen des österreichischen Rundfunks. Da haben wir noch eine weitere Gesamtaufnahme einer Leher-Operette ausgegraben, die ebenfalls Anfang der 40er Jahre entstanden ist. Die Geschichte um Niccolò Paganini, der mit seinem Geigenspiel der Fürstin von Lucca den Kopf verdreht.
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Das war noch eine weitere Aufnahme einer Leha-Operette mit dem Wiener Tenor Karl Friedrich. In diesem Fall war Ester Rethi seine Duettpartnerin. Franz Leha dirigierte das Wiener Rundfunkorchester. Entstanden ist dieses historische Tondokument im Jahr 1942. Ausklingen lassen wir unsere Sendung noch mit einer Komposition eines Großmeisters der klassischen Wiener Operette, nämlich mit der Tarantella aus Gasparone von Karl Millöcker. Wir hoffen, liebe Operettenfreunde, Sie hatten wieder Freude mit unseren klingenden Schätzen aus dem Musikarchiv. Wir bedanken uns bei Ihnen wieder für Ihre Aufmerksamkeit und wir freuen uns schon auf das nächste musikalische Treffen mit Ihnen. Am kommenden Sonntag zum Beispiel, da spielen wir wieder alte Schlager, Film- und Tanzmusik und was sich sonst noch im Bereich der gehobenen Unterhaltungsmusik alles finden lässt. Und die nächsten Operettenmelodien, die spielen wir dann wie gewohnt wieder heute und 2 Wochen. Ich wünsche Ihnen noch eine schöne Woche und auf ein Wiederhören freut sich Ihre Edith Schiller.

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0: Koma Cats mit Maniac.

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1: 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Dr. Opin mit Dream Room.

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0: Hast du schon auf Play gedrückt? Okay. Hier ist die Barbara Blaha. Ich sitze gerade in der Radiofabrik und ich sage euch was. In einer Zeit, wo Mark Zuckerberg und die ganzen anderen reichen Typen bestimmen, was wir lesen im Internet, ist es umso wichtiger, dass wir uns um freie Radios bemühen. Schön, dass ihr reinhört. 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

Hallo, hallo, mein liebes kleines Österreich. Nach langer Zeit wieder mal eine Live-Sendung in der Radiofabrik. Hier ist Mensch unter und hier noch etwas Einstimmung, bis es losgeht.

So, es kann sich nur noch um wenige Stunden handeln, bis wir Zugang haben zu endlosen Musikspeicher. Mein liebes kleines Österreich, der Weltschwarz wieder zurück im Studio und es hakt an allen.

0: Applaus to Gamer an den Regler. Und wir haben einen ganz besonderen Gast heute eingeladen. Und zwar Mighty Mike.
1: Guten Abend. Guten Abend. Freut mich, dass ich da sein darf.
0: Und mich erst nach so langer Zeit wieder mal hier im Studio. Kann mich das liebe kleine Österreich gut verstehen?
1: Also ich verstehe dich.
0: Das ist ja schon viel wert. Mighty Mike, seit Jahren möchte ich dich, sie hier in der Show haben.
1: Ja, ich bin ein viel gefragter Gast heute dieser Tage.
0: Ja, auf jeden Fall. Also ein großes Licht am Sternenhimmel, ein Bright Light. Drum würde ich als nächste Nummer Gary Clark Jr.

0: Das war Gary Clark Jr. Junior. Und heute bei uns zu Gast Mighty Mike. Dieser junge Mann trat in mein Leben, als ich in einem zarten Alter von 7 Jahren war. War der Untermieter von meinen Eltern. Aber stell dir mal selber vor.
1: Ja, wie du schon gesagt hast, wir haben uns kennengelernt, wo du 7 warst. Was war ich?
0: Ja, du warst Null? Eine Null. Du hast gar nichts gehabt. Nichts hatte er bei sich.
1: Ich hab nichts gehabt. Hab nicht einmal Kleidung am Körper gehabt. Und deine Eltern, die ich sehr wohl auch als meine Eltern bezeichnen würde, ja, haben mir Obdach gegeben. Und haben mich wirklich wieder auf die Füße gestellt. Haben mir viel beigebracht.
0: Auch das Gehen?
1: Zum Beispiel, ja. Haben mich eingekleidet, haben mir ein Bett geschenkt. Am Anfang nur mit Gittern.
0: Okay. Und sind die Gitter irgendwann weggekommen oder sind das dann Gitterstäbe geworden?
1: Ich habe sie eingetauscht gegen ein normales Bett. Heute bevorzuge ich die Gitterstäbe wieder. Da macht alles Sinn dahinter. Und ja, wie gesagt, die waren wie Eltern für mich. Du warst wie ein Bruder für mich, hast auf mich geschaut. Und ich war halt jetzt nicht da, wo ich war, wenn du und die Eltern nicht gewesen waren.
0: Definitiv, danke, danke. Ich wäre auch nicht da, wo ich jetzt wäre. Ich wäre in einer bestfetten Villa. Aber ich kann dir nur eines sagen, I remember you von Cap Mo.

0: Cap Mo mit I Remember You.
1: Schöner Song.
0: Wunderschön, gell? Super. Und weißt, wer auch jetzt demnächst spielt? Sogar morgen?
1: Morgen
0: Van
1: schon.
0: Morrison.
1: Van Morrison?
0: Ja, yeah, der Typ ist schon 80 Jahre alt.
1: Wo spielt Van Morrison?
0: Auf der Burg Klamm.
1: Klammrock?
0: Maybe, I don't know. Ronnie Wood, John Lee Hooker Jr. ist auch dabei.
2: Oder etwa Klamrock?
0: Ah ja, wir haben als Techniker heute Chaos to Gamer.
2: Hallo.
1: Können wir in Van Morrison reinhören?

0: Ah, Van Morrison, ich werde ihn morgen sehen. Aber, mein liebes kleines Österreich, ich als Soundnazi werde jetzt etwas zurücktreten und meinen liebevollen, geehrten Bruder das... Wie sagt man denn da? Wie sagt man in der neuen Sprache darüber? Das Smartphone in die Hand geben?
1: Ich habe jetzt das Smartphone, bin der Herr der Playlist.
0: Ja. Okay. The Lord of the Playlist.
1: Ich habe deinen Spotify-Account gehackt. Ja. Oder bin ich Parasit? Ja, das kann auch sein.
2: Naja. Der Mann hat kein Spotify.
0: Ja, aber was benutzt du, wenn du Musik hörst? Weil ich mein, letztes Monat hatten wir den Mandy B. da, der uns über seine Plattenkiste aufgeklärt hat.
1: Ja. Ich benutze tatsächlich, wie viele andere, auch einen Streaming-Service. Ich habe mich lange gewehrt dagegen. Ist ja nicht mehr Hauptform, Musik zu hören, aber es gibt einfach Momente, wo ein neuer Release draußen ist, wo eine neue Band draußen ist oder ich ja noch gar nicht sicher bin, ob

0: mir die Band gefällt oder der Musiker, die Musikerin gefällt. Und dann checke ich es normalerweise erstmal auf Cobuzz aus. Das okay. ist mein gewählter Streaming-Service.
1: Ist das so ähnlich wie Bandcamp?
0: Es ähnelt eher Tidal, wenn der das was sagt.
1: Ja, sagt mir sogar was.
0: Die rühmen sich ein bisschen damit, also Cobuzz und Tidal rühmen
1: Best
0: sich damit.
1: Best Quality, oder?
0: Best Quality. Und dass sie tendenziell ihren Musikern mehr zahlen, was natürlich in der Ära von Streaming-Services immer noch nicht viel ist, ja. muss man dazu sagen.
1: Weil zwischen 2 Cent und 3 Cent macht das Kraut nicht so fett.
0: Genau. Und ist witzigerweise, wenn man das einmal ein bisschen angeschaut und zu dem Zeitpunkt, wo ich es mir angeschaut habe, da war tatsächlich Spotify der am wenigsten gezahlt hat, den Musikern und Musikerinnen. Sogar, das musst du überlegen, Amazon Music zahlt ihren Musikern mehr pro Stream.
1: Okay, das habe ich nicht gewusst.
0: So war es zumindest zu der damaligen Zeit, wo ich mir das angeschaut habe und ja, hab dann die Wahl auf Cobuzz getroffen.
1: Und wie ist das mit dieser KI-generierten Musik? Ist da auch, also bei Spotify habe ich gehört, dass das einfach total überschwemmt wird damit.
0: Boah, Spotify, habe ich gerade ein sehr gutes Buch gelesen. Ja, das würde ich gern pitchen. Das
1: ja, heißt, bitte.
0: The Mood Machine. Die Autorin ist mir leider entfallen, aber das ist eine Musikjournalistin, die hat mehrere Jahre zu Streaming-Services geforscht und hat mit Insider gesprochen und da ist eben ein ganz großer Teil davon auch KI-generierte Musik auf Streaming-Services und da kommt Spotify nicht gut weg.
1: Ja. Also mein liebes kleines Österreich, lass die Finger von Spotify.
0: Dann würde ich jetzt meinen Musikwunsch pitchen. Ne?
1: Yes,
0: come with it. Und zwar eine Band, die du siehst morgen Van Morrison live. Ich habe leider mal Tickets gehabt für Queens of the Stone Age. Aber leider musste Josh Homme, der Sänger der Band, Sänger und Gitarrist der Band, musste absagen, weil er eine recht schlimme Krankheit gehabt hat. Ja, und die hat er wahrscheinlich immer noch, und zwar einen Hirntumor, und die hat er damals behandeln lassen müssen.
1: Schlecht für dich und für ihn.
0: Das sehe ich auch so, ja. Das ist relativ ausgeglichen, wie schlecht, ja. aber da habe ich was für unsere Hörer zumindest einmal zum Genießen.
1: Dann hören wir da mal rein.

Ja, hallo, mein kleines, liebes Österreich, der Mighty Mike hier. Das war Queens of the Stone Age mit In My Head, eine Band, die ich leider nicht mehr sehen konnte, vielleicht in Zukunft. Ich hoffe, der gute Josh Homme erholt sich gut und geht dann wieder auf Tour. Sie haben in der Zwischenzeit ein neues Album draußen. Der nächste Song, den ich mir wünschen will, im Sinne meines Spotifys Einbruch, ja, in das Netzwerk, ist von Marcus Smaller, Desperation is a Bitch. Marcus Smaller ist der Frontman gewesen, oder ist es immer noch, von einer Wiener Band, die Three Feet Smaller heißt. Die sind für Songs bekannt wie Vienna is Burning. Sehr einfallsreich dann, ja. Aber er hat auch eine glänzende Solo-Karriere, wie ich finde. Deshalb, hier ist Marcus Smaller, Desperation is a Bitch.

0: So, mein liebes kleines Österreich, das war Markus Smaller. Und wie hast du vorher gesagt, Vienna Burning, da fällt mir noch ein, wir hatten auch mal in Salzburg eine ganz besondere Hip-Hop-Kombo, die SPG Hot Boys.
1: Die da, er kann sich an das erinnern.
0: Ja, die da mal gesagt haben, SPG Burn, Delivering.
1: legendärer Beef mit die Wiener Vermummten, ja, den sie glanzvoll verloren haben.
0: Ja, aber sowas von. Aber irgendwie haben die Vermummten auch verloren, nachdem sie diesen ganzen Glättenfocke-Scheiß gemacht haben.
1: Ah, ja, stimmt, aber die haben einen Trend gesettet, gell, also die Krocher kennt man heute noch.
0: Naja, aber das sind auch aussterbende Rasse, oder?
1: Ich glaube, dass sie nie wirklich gelebt haben.
0: Aber das war ein ganz komischer Sommer, wo das alles war. Aber wie war denn dein Sommer 24?
1: 24, mit was assoziiere ich das? Boah, da hat es diesen Kendrick Lamar Drake Beef gegeben, wenn der das was sagt. Ja. Das, die zwei größten Rapper ihrer Ära, also der aktuellen Ära eigentlich.
0: Okay, also so wie in Österreich die Vermummten und der SPG hat.
1: Trifft's ganz gut, ja. Ja, nur ein bisschen kleiner, ja. Wo das ein Hin und Her war von Diss-Tracks, die wahrscheinlich ein paar der besten Diss-Tracks aller Zeiten im Rap waren.
0: Okay, also auch so wie jetzt, warte mal, wie der Kassen, Cool Savage.
1: Cool Savage, Echo Fresh
0: und genau, das Urteil, das ein Statement gesetzt
1: hat. Das Urteil, die Abrechnung von Echo, ja, genau. Es ist, also du musst dir vorstellen, dass Drake, Kendrick und J. Cole haben sich als die größten Rapper zu der Zeit gewesen und Kendrick hat in einem Diss-Track halt sich über die anderen beiden gestellt. Und
0: okay.
1: Das hat der ewig emotionale Drake nicht gut aufgefasst, ja, und ist halt dann sehr untergriffig geworden über die Zeit und hat halt Kendrick vorgeworfen, dass er seine Frau schlägt. Und Kendrick hat ihm dann erst mal eine Warnung gegeben, wo er schon andeutet, worauf es rausläuft, nämlich Drake sein Verhältnis mit sehr jungen Mädels. Er sagt ihm da auch, dass er das nicht weiter treiben soll. Drake treibt es weiter. Kendrick bringt Meet the Grahams raus. Unglaublich düsterer Track, wo er die gesamte Drake-Familie durchgeht und seine Mutter und seinen Vater auffordert, dass sie sich um ihren Sohn kümmern sollen und dass sie sich gefälligst schämen sollen, so einen Sohn zu haben.
0: Okay.
1: Und das alles hat innerhalb von ein paar Minuten dann gegipfelt in Kendrick Lamar, Not Like Us, der Sommerhit 2024. Riesensong.
0: Ja. Okay, dann hören wir da mal rein, oder?
1: Hören wir gern rein.
2: Minor!
1: Ey, Minor!

0: Det synes jeg. Det reneste familienfest.
1: Altså, vi kender familien fejren, hvor endelig gebieft worden is.
0: Okay.
1: Wo Grenzen gezogen worden sind, wo diese Tracks veröffentlicht waren. Hast du an welchen Song mir das erinnert?
0: Na, sag.
1: Es gibt da so eine deutsche Kuschelrock-Band. Ne, die, kennst du sie, die Klosterschüler im Zölibat?
0: Ach so, Kannibalen in Zivil, oder?
1: Kriegsverbrecher in... Da gibt es noch was, ja.
0: Weiß nicht.
1: Auf jeden Fall hätte ich da
0: kürze es ab.
1: KIZ Familienfeier. Auf der Familie.

0: Also das gefällt mir ja besser aus, dieses Familienfest von Ryan oder was du wieder hast.
1: Ryan.
0: Ryan.
2: Ryan. Ryan.
1: Familie. Und es heißt Familientreffen.
0: Ein Familientreffen, okay, okay. Der war jetzt in der schamlosen Hauptstraße mal.
2: In der schamlosen Hauptstraße.
0: Ja, im Rockhaus
2: Salzburg. ja, da ist das ja schamlos. Ja.
0: Aber Michi, dort, wo du jetzt stehst, da ist der Mittelpunkt der Welt. Das klingt doch schön, oder? Das kann ja nur das Element
2: des Verbrechens sein.
0: Für dich, mein liebes kleines Österreich.

0: Ah, Element of Crime. Die haben wir auch schon mal live gesehen. Die waren im Republic.
1: Das Republic, als es noch so geheißen hat. Ja,
0: ja, jetzt nennt sie sich Szene.
1: Es hat einige Namen gesehen dazwischen.
0: Irgendwann war es einmal Zentralkino oder so. Ich habe keinen Plan mehr.
1: Die Escobar.
0: Escobar hat die Arbeitskasse.
1: Das wird es auch mal gehen, ja.
0: Also das Lokal wechselt den Namen wie andere die Unterwäsche.
1: Die Kunden bleiben, glaube ich, die gleichen.
0: Ja, ja.
2: Das bezweifle ich.
0: Die werden auch älter.
1: Kann mich erinnern, wie wir Element of Crime nur mal live gesehen haben. Das muss jetzt auch schon 15 Jahre her sein, wenn nicht länger, oder?
0: It's a long time, a long time.
2: Long before our time.
0: Übrigens bezüglich Lange und Zeit. Mein liebes kleines Österreich, wir nähern uns den letzten Minuten. Die Zeit ist extrem schnell vergangen, muss ich ehrlich sagen. Dieses Live ist einfach live.
1: Gell? Zeit vergeht schnell, wenn man sich amüsiert, würde ich sagen.
0: Ja, vor allem ist es ja auch viel netter aus, wenn man jetzt, was ich, Fußball schaut.
1: Für einige auf alle Fälle. Und vor allem für die Hörer, die lieber hören als sehen.
0: Ihr seid meine Lieblingshörer.
2: Und wahrscheinlich gibt es von euch auch welche, die während der Radiosendung auch Fußball schauen.
0: Oh, jetzt weiß ich, was wir ganz vergessen haben. Wir haben nicht in den Chat geschaut.
1: Wieder mal, ja.
0: Und eigentlich wollte ich noch den Chatverlauf vom letzten Mal auflösen. Und nein, es war noch so viel. Ich wollte euch ja auch noch sagen, es wurde der Radioschorsch verliehen.
1: Der Radioschorsch?
0: Ja, wer den nicht kennt, nicht so wichtig. Aber ich habe ihn nicht gekriegt. Also Mensch unter hat ihn nicht bekommen.
1: Ja, liebe Hörer, das ist schon... Ist
0: aber ich bin jetzt am Überlegen, ob ich nicht den goldenen Simon Says ins Leben wie sagt man da?
1: Rufe,
0: ja. Für alle gegangenen Techniker.
1: Uff.
0: Aber mehr dazu in einer anderen Sendung. Der Welkschwarz verabschiedet sich bei dir, mein liebes kleines Österreich. Und die letzten Worte haben Mighty Mike und Chaos to Gamer für dich.
2: Und nochmal zum Chat. Es ist noch nichts im Chat passiert.
1: Der Mighty Mike verabschiedet sich auch. Der Mighty Mike be tight. Ja, wünscht euch allen ein frohes Fest oder so ähnlich. Und ich gebe das Schlusswort an den lieben Chaos.
0: Ah ja, na, Mighty Mike, bitte gib uns noch einen Flex.
2: Vielleicht Miners.
1: A Miner.
2: A Miner. Und jetzt, wo die zwei gegangen sind, gehen wir zu The Riddle von Gigi D'Agostino, aber die Nightcore-Version.

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9: Herzlich willkommen zu unserer dritten Folge des Podcasts Wohnen in Vorarlberg Süd. Freut mich, dass wir heute da sind. Herzlich willkommen, Laura.
10: Ja, danke. Herzlich willkommen auch an alle, die da mit mir sitzen. Es ist immer schön. Ich und die Janine sitzen ja fast jeden Tag gemeinsam im Büro. Trotzdem ist ein Podcast aufnehmen dann noch einmal was anderes und was Besonderes für uns im Arbeitsalltag. Und wir freuen uns sehr. Heute nehmen wir schon den dritten Podcast auf. Wir haben vor einiger Zeit schon eine Folge gedreht zum Wohnen in Vorarlberg Süd mit zwei Expertinnen, die da bei uns waren. Und erst letzte Woche haben wir mit Michael Hartmann, Bürgermeister aus Nenzing, gesprochen über Mehrgenerationenwohnen.
9: Genau, und in Vorarlberg Süd beschäftigen Sie 37 Gemeinden mit der Frage, wie können wir in Vorarlberg Süd gut wohnen und was können Gemeinden voneinander lernen? Wie kann man sie da als Region gut gegenseitig unterstützen und weiterentwickeln? Und ein Thema, das für alle sehr zentral ist, ist das Wohnen im Alter. Das ist auch schon in Mehrgenerationenwohnen vorkommen. Und heute wollen wir da einen genauen Blick auf den nächsten Schritt, der in der zeitlichen Abfolge da oft kommt, werfen, nämlich das betreute Wohnen. Wie geht es weiter, wenn man schon ein bisschen mehr Unterstützung braucht und wie kann man da möglichst lange noch selbstbestimmt und selbstständig leben und ein gutes Leben führen. Und dazu haben wir einen spannenden Gast aus Bludenz bei uns sitzen, den Adam Zehetner. Herzlich willkommen.
11: Ja, hallo, vielen Dank für die Einladung.
10: Ja, willkommen, Adam, auch von meiner Seite. Danke, dass du dir Zeit nimmst und heute da bei uns einen Podcast drehst. Kannst du dir bitte selber nochmal ganz kurz vorstellen, wer bist du und wie kommst du da zu uns heute?
11: Ich bin der Adam Zehetner und bin tätig in Bludenz im Rathaus, in der Stadtverwaltung, Abteilungsleiter für Soziales und Gesundheit. Das heißt, auch diese vielen Themen rund um Wohnen im Alter, verschiedenste Dinge auch im Alter, aber auch Familienthemen und so weiter sind bei mir in der Abteilung angesiedelt und dementsprechend auch das städtische betreute Wohnen.
10: Mhm. Man kann also sagen, du bist einer der Experten in der Region, wenn es ums Thema betreutes Wohnen geht, in Bludenz vor allem. Kannst du uns mal zum Einstieg jetzt in dieses Thema heute kurz erklären, was genau versteht man unter dem Begriff betreutes Wohnen? Was sind da zentrale Elemente?
11: Mhm. Betreutes Wohnen, vielleicht vorab, ist ein Begriff, der verschieden auszulegen ist. Ich kann natürlich nur für Bludenz sprechen, was es in Bludenz genau ist. Und auch in dem Fall in weiterer Folge vom Interview, immer wenn ich das benenne, betreutes Wohnen, beziehe ich mich auf diese Definition. Betreutes Wohnen an sich, das Wichtigste vorab ist, das, wie man schon eingangs erwähnt hat, dass es das Ziel hat, möglichst lange selbstbestimmt und selbstständig wohnen zu können. Das ist schon das, was ich den Menschen, wenn sie sich bewerben, als erstes sage. Oder es ist ein normales selbstständiges Wohnen in erster Linie. Man hat eine Mietwohnung, man ist für die eigene Haushaltsführung zuständig und so weiter und so fort. Aber es gibt natürlich diesen betreuten Teil und der beinhaltet vor allem ein Gefühl der Sicherheit zu vermitteln und auch das soziale Zusammenleben zu fördern. Das Sicherheitsgefühl vor allem vermittelt durch eine Betreuungsperson, die vor Ort ist. Und die Betreuungspersonen sind zentrale Ansprechpersonen für alle Bewohner. Das heißt, wir haben pro Einrichtung, wir haben jetzt drei verschiedene in Bludenz, eine Person vor Ort, die in verschiedensten Belangen die Bewohner unterstützt. Das können organisatorische Tätigkeiten sein, es kann aber eben auch das Vermitteln dieses Sicherheitsgefühls sein, im Sinne von, man schaut einmal am Tag vorbei, fragt, ob alles okay ist, oder ob man irgendwo was unterstützen kann. Und wie gesagt, was es denn genau ist, kommt wahrscheinlich auf die Person drauf an, aber es soll vor allem so eine Art Sicherheitsnetz darstellen, damit die Leute zwar selbstbestimmt wohnen, aber wenn Probleme auftreten, trotzdem jemand da ist, möglichst schnell greifbar da ist. Und der zweite Punkt ist das soziale Zusammenleben. Ist halt auch ein großes Thema im Alter, ich glaube Vereinsamung, gerade wenn man vielleicht einen Partner gehabt hat, der schon verstorben ist oder Partnerin, ist es halt nicht mehr so einfach, in Gemeinschaften hineinzufinden. Das heißt, die Betreuer und Betreuerinnen sind auch angehalten, dieses Zusammenleben zu fördern. Hierfür gibt es einen Gemeinschaftsraum, der genutzt werden kann, verschiedenste Aktionen von Spielenachmittag über Gemeinschaftsfrühstück, über verschiedene, also zu verschiedenen Anlässen, Feierlichkeiten, sei das jetzt momentan Fasching oder zu Weihnachten oder sonstiges. Das wäre so ganz grob eben diese zwei Bedürfnisse, Sicherheit und sozialer Anschluss.
9: Also kann man sich das vorstellen wie mehr Parteienhaus oder Wohnblock oder wie sind diese Einrichtungen?
11: Es ist im Prinzip ein ganz normaler Wohnblock, wo eben im Erdgeschoss der Gemeinschaftsraum mit dabei ist. In diesem Gemeinschaftsraum gibt es meistens eine kleine Büromöglichkeit für die Betreuungsperson. Aber das ist genau das, was ich anfangs angesprochen habe. Es ist ein ganz normales Wohnen. Jeder hat einen eigenen Haushalt. Es gibt da natürlich verschiedene Wohnungen, ein Person, zwei Personen. Wir haben sogar Familienwohnungen drin. Aber alles in allem kann man sich einen normalen Wohnblock vorstellen.
9: Ja. Mhm. Und da haben wir jetzt auch schon natürlich eine Vorstellung, so Unterschied zum Pflegeheim, medizinische Versorgung oder was sind, inwiefern unterscheidet sich es von anderen Einrichtungen für Menschen im Alter?
11: Also zum Pflegeheim, Sozialzentrum gibt es einen großen Unterschied, weil wenn ich im Pflegeheim bin und einen Pflegeplatz habe, dann sagt der Name schon, habe ich Pflegebedarf, das ist meistens nicht zu wenig. Im betreuten Wohnen gibt es per se nicht. Also die Betreuungspersonen sind ja nicht pflegerisch tätig, die sind noch nicht für die Haushaltsführung zuständig, sondern eben nur als Stützperson, wenn man so will. Sollte man diese Bedarfe haben im betreuten Wohnen, kann man natürlich die üblichen Träger einschalten, sei das der Krankenpflegeverein, der mobile Hilfsdienst oder ähnliches.
9: Spannend. Welche Vorteile siehst du in diesem Modell der betreuten Wohnung?
11: Ich glaube, die großen Vorteile oder die augenscheinlichen sind die Bedürfnisse von den Menschen selber. Also jeder will möglichst lange selbstständig sein, oder? Das ist ja oft ein schwieriger Punkt. Wenn der Wechsel ins Pflegeheim ansteht, das bei diesem betroffenen Angehörigen anzusprechen, ist oft sehr schwierig und wird nicht immer positiv aufgenommen. Deswegen ist es, glaube ich, wünschenswert, dass die Menschen möglichst lange selbstständig wohnen können und auch dieses Gefühl der Selbstständigkeit behalten. Das ist schon mal ein Riesenvorteil. Das Zweite ist natürlich, dass diese Einrichtung, die es schon gibt, Pflegeheime und so weiter, sehr überlastet sind. Das ist ja auch nichts Neues. Das heißt, alles, was man im ambulanten Bereich abdecken kann, ist sozusagen systementlastend, ein wenig zumindest.
9: Also es ergeben sich Vorteile sowohl für die Menschen, für die BewohnerInnen, als auch für das ganze System und für die Pflege und die Seite der Anbieter. Zwischenschritt zwischen ganz alleine und selbstständig zu wohnen und wo in voller Betreuung und Pflege zu sein.
11: Ja, genau. Und ich glaube, dass man in Zukunft viele verschiedene alternative Wohnformen im besten Fall anbieten kann, weil ja die Bedürfnisse unterschiedlich sind. Es gibt ja Menschen, die sagen, okay, eigene Wohnung so lange wie es geht, nachher ins Pflegeheim. Manche sagen, Pflegeheim möglichst vermeiden. Also es gibt da unterschiedliche Zugänge, weil Menschen halt verschieden sind und dementsprechend macht es, glaube ich, Sinn, auch verschiedene Wohnformen zu etablieren.
9: Das hatten wir im letzten Podcast auch schon angesprochen. Das ist immer das Thema. Wir wollen hier viele Beispiele und Inspirationen bringen und Möglichkeiten aufzeigen. Und es wird für keine der Fragen, die wir behandeln, die eine richtige Antwort geben, sondern eben auf viele verschiedene Menschen und Bedürfnisse, viele Angebote. Und das eine passt für den einen, das andere für den anderen.
10: Weil wir gerade in der letzten Folge über Mehrgenerationenwohnen gesprochen haben, habe ich mich gerade noch gefragt, in diesen Wohnblocken, die du jetzt da beschrieben hast, wohnen da auch andere Leute? Also ist das dann so, dass das ein Teil quasi sind ältere Menschen, die Betreuung brauchen und ein Teil sind quasi normal vermietete Wohnungen oder ist das schon eher geblockt?
11: Also bei uns ist jetzt im Bludenz ist schon so, dass das quasi eine Einheit ist. Also der ganze Wohnblock ist betreutes Wohnen. Die Wohnungen sind nur, also die Vergabe der Wohnungen sind nur an die Betreuungsvereinbarung geknüpft. Aber es sind nicht nur alte Menschen. Also wir haben, wie gesagt, auch Familienwohnungen, die eben auch Betreuungsbedarf haben durch Kinder, die beeinträchtigt sind oder Ähnliches. Und wir haben noch jüngere erwachsene Menschen, die eben Betreuungsbedarf haben. Also man muss nicht zwingendermaßen schon alt sein, aber es ist schon eine Einheit, wenn man das so sagen kann.
9: Jetzt hast du schon angesprochen, wie das bei euch in Bludenz ist, die Strukturen und Angebote, es gibt, du hast gesagt, ihr habt drei Einrichtungen. Was sind denn da gute Beispiele, von denen du berichten kannst?
11: Ich kann sagen, dass die Menschen, oder ich bin ja regelmäßig auch vor Ort, die Menschen, die da wohnen, fühlen sich sehr wohl, vor allem wegen der Betreuungsperson. Das ist schon dann immer die Frage, wie grenzt man so ein Angebot beispielsweise zum mobilen Hilfsdienst ab. Ich glaube, ein großer Unterschied dabei ist, dass die Betreuungsperson wirklich persönliche Bindung zu den Bewohnern hat. Das heißt, die kennt die alle, ist in regelmäßigem Kontakt und die Bewohner vertrauen dieser Person auch, was ganz wichtig ist, weil Menschen nicht immer gerne Hilfe annehmen wollen, beziehungsweise kommt immer wieder Eingeständnis mit, ich brauche Hilfe da mit hinein. Und deswegen ist, glaube ich, die persönliche Bindung sehr wertvoll. Ansonsten, was ich immer wieder erlebe, vor allem auch dann in den Bewerbungsgesprächen fürs betreute Wohnen, ist, dass die pflegenden Angehörigen oder die Angehörigen im Allgemeinen sehr entlastet sind, einfach nur durch den Gedanke, dass jemand da ist, der dazu schauen kann. Oder weil, nehmen wir das Beispiel, jemand wohnt in Bludenz, aber die Angehörigen vielleicht 10, 20 Kilometer weg und arbeiten da, und dann gibt es irgendein Problem untertags, dann muss ich von der Arbeit weg und so weiter. Und diese Sorge wird den Angehörigen komplett genommen, was natürlich schon sehr positiv ist. Und für die Bewohner selber ist halt die ganzen Umstände drumherum. Man hat dann eine barrierefreie Wohnung, man hat eben auch dieses Sicherheitsgefühl. Geschichten gibt's. Verschiedene rührende, sage ich jetzt mal. Es gibt ja Dinge, die sehr plötzlich eintreten, wenn man denn helfen kann. Das ist nicht immer gesagt, oder? Weil es ist ja nicht immer Wohnung frei, aber wenn man denn den Menschen helfen kann, spürt man schon, dass das durchaus sehr gut angenommen wird.
9: Wird sehr gut angenommen. Also sind die Plätze alle frei? Gibt es eine Warteliste? Wie funktioniert da die Vergabe?
11: Momentan sind bei mir alle Wohnungen belegt. Das ist schon der Regelfall, dass alle belegt sind. Und ich kann quasi immer nur dann reagieren, wenn eine Wohnung frei wird, aus verschiedenen Gründen. Kann ein Wechsel ins Pflegeheim sein. Es kann sein, dass mal jemand verstirbt. Oder ganz selten auch andere Gründe, warum jemand auszieht. Und die Vergabe an sich ist so, dass es sind gemeinnützige Wohnungen, das heißt, wir sind in die Vergaberichtlinie vom Land Vorarlberg gebunden, wenn man so will. Und grundsätzlich für mich persönlich oder für ist das Wichtigste die Geschichte dahinter, sprich einmal der Gesundheitszustand, also gibt es schon irgendwelche Einschränkungen im Sinne von Mobilität oder Ähnliches, aber auch wie ist die Ist-Situation, und dementsprechend wird das nach Dringlichkeit eingereiht und nach Dringlichkeit vergeben. Bestmöglich.
10: Jetzt habe ich mich noch gefragt, in Bludenz gibt es jetzt schon drei solche Gebäude, aber die hat es ja auch nicht immer gegeben. Wie war der Weg dorthin? Seit wann gibt es die überhaupt?
11: Das älteste, unter Anführungszeichen, dürfte so um die 15 Jahre alt sein. Die zweite Einrichtung wird heuer 10 Jahre und die dritte Einrichtung halt noch ein paar Jahre weniger. Die Entstehungsgeschichte von der ersten Einrichtung, das war vor meiner Zeit, muss ich dazu sagen, da war ich nicht live dabei. Aber ich glaube, dass man immer wieder die Erfahrung gemacht hat, dass es Menschen gibt, die passenden Wohnraum brauchen fürs Alter, aber nicht unbedingt geeignet fürs Pflegeheim sind, weil Pflegeheim bedeutet ja, ich brauche mindestens Pflegestufe 4 und so weiter. Das ist im betreuten Wohnen nicht der Fall. Kann es nur vermuten, aber ich denke, dass das so aus dem Wohnungswesen kommt, die ja ganz viele Gespräche mit Bürger und Bürgerinnen haben und da das Bedürfnis wahrscheinlich ersichtlich wurde und dann eine Bedarfserhebung vorausgegangen ist.
10: Also 10, 15 Jahre haben wir da jetzt gehört, gibt es das schon? Das ist also schon noch eher ein junges Konzept. Kann man ja sagen, dass das innovativ ist?
11: Ich denke, innovativ ist vielleicht das falsche Wort, aber zur richtigen Zeit, am richtigen Ort, oder? Das Bedürfnis gibt es ja schon länger. Wie alt die Idee ist, weiß ich nicht. Aber in Bludenz kann man sagen, war es durchaus sehr entlastend für viele Bürgerinnen, die jetzt da Platz gefunden haben. Und wir haben noch viele, die quasi Erstbezug waren, also die jetzt 15 Jahre schon dort sind und immer noch selbstständig leben können.
9: Das ist ja schön zu sehen, dass das schon auch nicht nur eine mittelfristige Übergangslösung ist, sondern tatsächlich langfristig ein gutes Leben bereiten kann. Welche Handlungsspielräume hat der Stadtgemeinde? Wie kann man solche Wohnformen unterstützen? Wie kann man das auch in Zukunft weiterdenken?
11: Ich glaube, was sicher an Hebel ist, wenn man so will, ist, dass wenn Gemeinden gemeinnützigen Wohnungsbau betreiben, sage ich jetzt mal, dass man das mitdenkt. Also, dass man eben oft schon so Gemeinschaftsräume mitdenkt. Das, was ihr selber eingangs gesagt oder gefragt habt, ist das eine Einheit oder gibt es da einzelne Mieter, die von der Betreuungsvereinbarung quasi, die da nicht inkludiert sind? Das sind sicher gute Ideen, die man andenken kann und vielleicht so auch auf den Bedarf eingehen, dass wenn eine kleinere Gemeinde sagt, okay, wir haben gar nicht den großen Bedarf, aber wir haben Bedarf, wollen aber jetzt nicht den ganzen Wohnblock dafür hernehmen, dass man das dann ein wenig auslöst. Das sind sicher Dinge, die man in Zukunft andenken könnte. Ansonsten, was für mich persönlich ein Gedanke ist, der so in diesem V-Süd-Prozess ein wenig Anklang findet, ist, dass man die Bedürfnisse, die ich eingangs erwähnt habe, dieses Sicherheitsgefühl und der soziale Zusammenhalt oder Anschluss, die sind ja nicht zwingendermaßen aufs Gebäude gekoppelt. Das heißt, man könnte diese auch herauslösen, dezentrale Form mal überlegen, wie kann man in bestehende Haushalte hinein mit diesem Betreuungsgedanken dahinter. Das ist, glaube ich, etwas, was in Zukunft, was es mehr braucht, diese Denkoffenheit und was ist denn wirklich das, was die Leute wollen und brauchen und auch was ist umsetzbar? Oder wenn man jetzt bestehende Haushalte anschauen würde, würde das weniger Strukturkosten bedeuten.
9: Das heißt, dass es für eine gewisse Region, wo man dann die räumlichen Parameter festlegen kann, eine Betreuungsperson gibt und die anstatt in dem Wohnblock tätig ist, halt die Personen zu Hause betreut.
11: Ja, genau. Das wäre die Idee dahinter, genau so, oder? Dass man sagt, okay, es gibt eine Betreuungsperson immer noch, weil das funktioniert ja so gut. Die ist aber nicht auf einen gewissen Wohnblock fixiert, sondern auf einen Stadtteil oder auf ein Einzugsgebiet, sage ich jetzt mal, und vollbringt da die Betreuungsleistungen. Was sicher eine Frage ist, die dabei ein wenig schwieriger zu beantworten ist, ist dieses, der soziale Zusammenhalt, der ja stark auch auf dem Gemeinschaftsraum fußt. Wie macht man das denn in größeren Gebieten, oder? Weil die Leute können ja öfters nicht so weit gehen. Gibt es überhaupt Räumlichkeiten, die man verwenden kann? Wie bringt man die Nachbarschaft näher zusammen? Oder das geht ja fast schon Richtung Siedlungsarbeit. Dementsprechend wäre das wahrscheinlich eine Herausforderung. Aber ja, das wäre die Grundidee. Und halt die Abgrenzung denn natürlich, wie gesagt, zum mobilen Hilfsdienst zum Beispiel.
9: Und dann kommt da das Thema, das du vorher schon angesprochen hast, der Mobilität wieder. In Vorarlberg spricht man ja sehr gern von kurzen Wegen. Die gibt es ja oft, aber gerade in ländlichen, zerstreuten Gebieten, in Bergregionen, ist man dann doch gleich mal weiter weg oder zumindest weiter weg, wie es leicht überwindbar ist, wenn man nicht mehr so mobil ist.
11: Mhm. Ich glaube, dass das im Alter immer ein Thema ist, egal ob ländlich oder städtisches Umfeld, weil nicht nur die Distanz eine Rolle spielt, sondern auch die Topografie, das Hanglage. Wenn man in bestehenden Wohnungen oder Häusern bleiben will, ist natürlich das Drumherum noch ausschlaggebend, oder? Weil wenn ich einen Garten habe, der muss ja auch irgendwo gepflegt werden. Habe ich einen Treppenaufgang zur Haustür oder solche Fragen wären dann relevant. Und was eine lange und eine kurze Distanz ist, ist auch sehr relativ. Also wenn man vielleicht schon, ich sage jetzt fortgeschrittenen Alters ist, aber noch recht gut zu Fuß, dann kann man auch mal ein paar hundert Meter einfach so gehen. Mit Gehhilfe oder Ähnlichem ist es vielleicht schon ein bisschen schwieriger. Und im Zuge dieser Mobilitätsfrage können wir natürlich andenken, okay, hohe Bringdienste, wie schaut es mit dem öffentlichen Nahverkehr aus und so weiter. Also das sind sehr viel offene Enden noch, wenn man das so sagen kann.
9: Spannende Themen, wo es viele Disziplinen so mit einzubeziehen gibt, wenn man das angehen möchte.
10: Man hört da jetzt auch schon heraus, viele Akteure spielen da mit rein, die Verkehrsplanung, die Betreuung, Gemeinschaftsräume, wie das Ganze überhaupt gebaut wird. Sprecht ihr euch sehr viel ab mit anderen Akteuren, auch mit anderen Gemeinden zum Beispiel?
11: Also ich habe das jetzt im Zuge des betreuten Wohnen, ich persönlich weniger. Ich werde ab und zu angesprochen, aber durch das, dass gut funktioniert, ist jetzt das bestehende betreute Wohnen für mich stimmig so im Blutens. Ich habe nochmal einen sehr regen Austausch mit anderen Gemeinden gehabt bezüglich Tagesbetreuung, das ja ein wenig in dieselbe Richtung schielt. Und da sind auch diese Mobilitätsfragen, wie kommen die Leute dahin, bringt man die wieder nach Hause und so weiter. Da gibt es so Erfahrungen im Land, also es gibt allgemein sehr viel gute Ideen und teilweise Dinge, die schon umgesetzt sind, denen man sich orientieren kann und auch sollte. Und dementsprechend glaube ich, dieser V-Süd-Prozess, das ist wahrscheinlich die Chance oder das Potenzial, dass man eine Plattform hat, wo man genau diese Fragen stellen kann und vielleicht sogar Antworten bekommt.
9: Vorarlberg Süd bietet da eine Plattform, wo man Synergien nutzen kann und potenziell wirklich coole Ideen in der Region umsetzen und weiterentwickeln kann und weiterdenken kann.
11: Das sehe ich auch so, oder? Es ist schon, kann man dazu sagen, Vorarlberg Süd hat auch mich ein wenig dazu bewegt, wieder mehr in dieses Thema hineinzugehen, neue Ideen möglicherweise zu finden oder wie diese dezentrale Form eines betreuten Wohnen. Kommt nicht zuletzt auch von Vorarlberg Süd, also der Gedankenanstoß. Ich muss betonen, es ist nur eine Idee, ist jetzt nichts, was ich vor der Umsetzung wäre oder so, aber ich glaube, dass es ganz wichtig ist, eben diese Denkprozesse anzustoßen, damit man so ein bisschen out of the box denken kann oder dazu animiert wird, wenn man so will. Und das wird wahrscheinlich auch der größte Mehrwert von so großen Runden unter Anführungszeichen sein, wo so viele Gemeinden dabei sind mit so vielen unterschiedlichen Bedürfnissen.
9: Das Miteinander sprechen und sich zuhören zeigt schon erste Früchte, zumindest bei

0: und auch irgendwo wohnen müssen. Das heißt, es gibt vermehrt dieses Problem unter Anführungszeichen, wo gehen wir hin mit den Leuten, wenn sie wirklich Unterstützung brauchen. Außerdem gibt es auch Studien, die das belegen, dass die Ein-Personen-Haushalte mehr werden und so weiter. Das heißt, auch dieses Pflegen durch Angehörige kann sein, dass das ein wenig abnimmt. Auch dann braucht es wieder Betreuung von extern. Und ich glaube, das Wichtigste ist, dass man mehr so ambulante Formen findet, weil früher viele in der Familie gepflegt worden sind und die, die nicht in der Familie gepflegt worden sind, sind meistens im Pflegeheim dann betreut worden. Und ich glaube, dass es eben mehr ambulante Angebote braucht, weil die Leute wollen zum einen zu Hause bleiben, zum anderen sind die Pflegeheime überlastet.
1: Es hört sich an, als wäre in diesen Visionen, die wir jetzt besprochen haben, sehr viel Potenzial und ein Gewinn für alle Beteiligten.
2: Und natürlich, es ist für viele ein großes Thema in der Familie oder Altern, Wohnen im Alter. Aber viele Menschen betrifft es auch direkt selbst. Was würdest du Menschen raten, die selber überlegen, wie sie im Alter wohnen möchten?
0: Erstens genau diese Frage, wie will ich wohnen im Alter? Oder es gibt verschiedene Arten, wie man wohnen kann. Es gibt verschiedene Wohnformen und verschiedene Interessen. Das heißt, sich selber die Frage stellen, wo sehe ich mich selber? Was spricht mich an? Und das zweite Wichtige wäre sicher der Zeitpunkt zum Pensionseintritt, wenn man so will, mit 60, 65 Jahren momentan, sollte diese Frage schon langsam Gehör finden, oder? Weil im privaten Raum bleiben heißt oft auch Adaptierungen vornehmen. Barrierefreiheit ist ein riesiges Thema, neben diesem Sicherheitsgedanken, glaube ich, fast das größte Anliegen von Menschen im Alter. Das ist, dass sie eben gut leben können, selbstständig, ohne dass sie 4 Stöcke durchs Treppenhaus hoch müssen. Das heißt einfach frühzeitig sich schon Gedanken machen, vielleicht eben mit Pensionsantritt. Und es gibt auch viele Möglichkeiten, die man vielleicht gar nicht so am Schirm hat, oder wenn man barrierefrei sanieren will, es gibt teilweise Förderungen und so weiter und sich da einfach früh genug informieren, was für einen das Beste ist und die Stellen, die es gibt, wahrnehmen und die Beratungen.
2: Also die Selbstreflexion ist da mal ein wichtiger erster Schritt, sich überhaupt trauen, offen mit der Frage umzugehen, wie will ich überhaupt wohnen, wie will ich im Alter wohnen. Und irgendwie, wenn man sich als junger Mensch mit dem Thema beschäftigt, finde ich, dann ist es ja oft ein bisschen so eine Sache von, so oft will man nicht mehr umziehen, aber wir hören jetzt irgendwie da auch raus, oder? Das ist Wohnen ist natürlich ein Lebensthema und auch offen dafür zu sein, im Alter vielleicht nochmal den Umzug vom Eigenheim in eine betreutes Wohnen oder dezentral betreutes Wohnen irgendwie dann als Kombination zu machen, ist durchaus im Rahmen des Möglichen.
1: Schön ist, wenn man sich früh genug Gedanken macht, kann man eben auch das den eigenen Bedürfnissen entsprechend machen. Und ob das eine Lösung von, es kommt ja ganz darauf an, was ist meine Ausgangslage, wie lebe ich aktuell, bietet mir das die Möglichkeit, hier lang zu bleiben. Und Umzug ist, wie wir gehört haben, definitiv nicht die einzige Variante, aber auch eine davon. Und genau, wir hoffen, wir haben da jetzt schon mit dem Mehrgenerationenwohnen und betreutem Wohnen und eventuell zukünftig verschiedene Formen der dezentralen Betreuung, einige Inspirationen und Themen auf den Tisch gebracht, die es gilt, weiterzudenken und weiterzuentwickeln, zum Beispiel auch in einem Rahmen von Vorarlberg Süd, wo man merkt, zusammenkommen und drüber reden, inspiriert und stoßt da viele Projekte an.
0: Ja, vielleicht noch ein Anliegen auch aus der Erfahrung mit den Menschen, die bei mir vorsprechen fürs betreute Wohnen. Klar, man muss sich früh Gedanken machen über die Wohnform im Alter, aber auch wenn man denn schon älter ist, also ich mache oft die Erfahrung, dass die Menschen dann kommen, wenn das Problem schon vorherrscht. Und ich glaube, das ist das große Thema, dieses Bewusstsein zu entwickeln, dass man sich darum kümmern muss, bevor das Problem vorherrscht, weil schnelle Lösungen meist nicht möglich sind.
1: Oder nicht mehr in so einer Leichtigkeit und man dann vielleicht eher das nehmen muss, das nächstbeste, was man kriegen kann und nicht mehr sich in Ruhe überlegen kann, was will ich und was für Möglichkeiten gibt es, wenn ich genug Zeit dafür habe.
0: Genau, das ist die Möglichkeit, seinen eigenen Bedürfnissen Raum zu geben. Und halt diese, man vermeidet diese Drucksituationen, weil wenn jetzt tatsächlich irgendwas passiert, Sturz, Unfall, wie auch immer, und die Mobilität eingeschränkt ist, wo man denn die Stellen anläuft, die es gibt und erfahrt,

0: Lange Wartezeiten, das ist gar nicht so einfach, schnell etwas zu finden, denn steht man extrem unter Druck, entweder die Familie zu Hause oder man braucht eine Überleitungspflege und so weiter und so fort. Und diesen Druck kann man sich selber nehmen, wenn man halt sich früher schon damit beschäftigt.
1: Wenn ich mich jetzt damit beschäftigen möchte, wo finde ich Infos? Was sind Anlaufstellen?
0: Also ich glaube, rund um Betreuung und Pflege, jetzt bei uns in der Region, ist es der Sozialsprengelraum Bludenz, der grundsätzlich für diese Dinge da ist, sprich wie beantrage Pflegegeld, was gibt es für Möglichkeiten und so weiter und so fort. Das betreute Wohnen jetzt auch wieder nur für die Stadt Bludenz gesprochen, ist nicht im Rathaus angesiedelt. Das heißt, es gibt Informationen auf der Homepage. Man macht die Termine direkt bei uns in der Sozialabteilung. Ich nehme mir da auch genügend Zeit, um alles zu erklären. Es gibt Infomaterial.
1: Komme ich da persönlich vorbei oder rufe ich an? Kann ich das online buchen?
0: Also online buchen, wenn man so will, geht nicht, aber man kann anrufen, E-Mail schreiben, vorbeikommen. Es mündet immer in einem persönlichen Termin und einer persönlichen Beratung, weil es doch einiges zu erklären gibt und weil die Menschen viele Fragen haben. Und gerade zur Vergabe und wie lange muss man warten und so weiter, das kann man am besten erklären, wenn man das persönliche Gespräch hat. Außerdem ist ja die soziale Durchmischung in den Einrichtungen auch wichtig. Das heißt, es ist auch von Betreiberseite ein Interesse da, dass man die Menschen persönlich kennenlernt.
1: Und wenn ich es jetzt noch nicht so einen konkreten Fall habe und mich einfach allgemein informieren möchte, vielleicht auch für Familienangehörige oder wenn ich jetzt ich mich mit Anfang 30 schon drüber informieren möchte, kann ich mir da irgendwas durchlesen online? Wie ist das am besten?
0: Ja, wie gesagt, wir haben sämtliche Informationen auf der Homepage. Wenn es ums Detail geht, ist aber meistens das persönliche Gespräch auch mit jüngeren Menschen natürlich die beste Lösung, weil man nicht alle Fragen vorwegnehmen kann und dementsprechend ja gerne den Termin ausmachen. Man nimmt sich die Zeit dafür.
1: Also eine Einladung zum Miteinander sprechen und sich zuzuhören.
0: Genau.
1: Sehr schön. Die ganzen Infos und Links finden Sie auch in den Shownotes zu unserem Podcast. Und falls es Fragen gibt, kann man sich gerne direkt bei Adam Ziedner bei der Stadt Bludenz zu dem Thema melden.
2: Ja, danke, Adam, von unserer Seite, dass du dir die Zeit nimmst und dass wir über dieses wichtige Thema reden. Wie schon vorher gesagt, in vielen der anderen Folgen haben wir jetzt über das Thema Altern gesprochen, vor allem in der ersten Folge als Herausforderung der Zukunft. Und das war jetzt einfach ein schöner Lösungsansatz, wie man mit dem umgehen kann als Stadt, als Gemeinde.
0: Vielen Dank für die Einladung.
1: Ein gutes Beispiel. Vielen lieben Dank und bis zur nächsten Folge.
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Hallo und willkommen bei den globalen Dialogen. Es begrüßt euch Sigurd Wistracil. Es geht heute in dieser Sendung um Mexiko, konkret um die Gewalt gegen Frauen in Mexiko und um die vielfältigen Strategien und Kämpfe der Frauen gegen diese Gewalt. Ganz konkret sprechen wir mit den Defensoras Feministas, über die wir in der Sendung vom Juni 2024 bereits berichtet haben. Margarita Garcia, Gründerin und Leiterin der Organisation, erzählt von deren Arbeit in den letzten 1,5 Jahren, über die Bedingungen für die Arbeit mit Frauen und die Situation des Feminismus in Mexiko allgemein. Danach sind wir bei einem kämpferischen 8. März 2026 in einer kleinen Provinzstadt in Morelos dabei, wo junge Frauen, Aktivistinnen, ihrer Wut Ausdruck verleihen über den Feminizid an ihrer Mitstreiterin Mayeli und an zwei weiteren jungen Studentinnen der

0: Die Defensoras Feministas, Frauenrechtsverteidigerinnen, sind 1990 in Mexiko-Stadt und umliegenden Gemeinden entstanden. Sie sind eine wichtige, bekannte Organisation in Mexiko und beweisen, wie Frauen sich organisieren und solidarisch gegen Gewalt erfolgreich wehren können. Die Verteidigerinnen sind keine herkömmlichen Anwältinnen, wobei einige Defensoras tatsächlich Anwältinnen sind oder just studierten. Sie sind im Recht geschult und wissen das Recht einzuklagen und einzufordern. Mit juristischen Mitteln, aber auch mit Mobilisierungen, Kundgebungen, Demos und Presseveröffentlichungen. Ich treffe mich mit Margarita Garcia, Mitgründerin und langjährige Hauptverantwortliche der Defensoras in Mexico City. Ich frage Sie, wie es Ihnen seit unserem Besuch 2024 ergangen ist.
1: Bueno, pues un saludo a todas nuestras hermanas que están fuera de esta región. Agradecemos todo lo que hacen de manera solidaria, de manera feminista para con los movimientos en otras partes del mundo. Yo soy parte de la Coordinadora Feminista de Defensoras. Nuestro trabajo es la defensa jurídica a mujeres de bajos recursos económicos en una vulnerabilidad extrema. No cobramos, nosotras fuimos formadas todavía en un momento muy importante del movimiento de mujeres, donde la gratuidad y donde el aporte y el trabajo era gratuito y abierto para todas nuestras hermanas. Entonces todavía tenemos hemos sostenido como organización la gratuidad y el trabajo para.
0: Zunächst ein Gruß an alle Freundinnen außerhalb dieser Region. Wir danken euch für eure solidarische Unterstützung der feministischen Arbeit in anderen Teilen der Welt. Ich bin Teil der feministischen Verteidigerinnen. Unsere Arbeit besteht in der juristischen Verteidigung von Frauen mit sehr geringen finanziellen Mitteln, die sich in extremer Verwundbarkeit befinden. Wir verlangen kein Geld. Wir wurden in einer sehr wichtigen Phase der Frauenbewegung ausgebildet, in der Unentgeltlichkeit und solidarische Arbeit Grundprinzipien waren. Deshalb halten wir als Organisation bis heute an dieser Kostenlosigkeit fest.
1: 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Normalmente dan asesoría y hasta ahí se queda el nivel de compromiso para las situaciones de violencia. No se requiere solamente asesoría, sino se requiere acompañamiento, procesos legales, visitar a las familias, visitar a las víctimas. Son caminos de solidaridad mucho más amplios que solamente una asesoría como si fuera un despacho. Entonces, ese trabajo, ir a las colonias o a las regiones o a provincia, requiere mucho esfuerzo porque casi casi es un día de camino, bueno, de ida y regresar, y ese es todo el día. Entonces, casi las organizaciones que trabajan el tema de violencia no lo hacen por ese gran esfuerzo que significa. Y las defensoras, pues, sí lo hacemos. Y sí lo hacemos y lo hacemos de manera gratuita.
0: Wir haben sehr, sehr viel Arbeit, weil kaum jemand die Feldarbeit macht. Oft beschränken sich Organisationen auf Beratung, aber Gewalt erfordert mehr als Beratung. Es braucht Begleitung, rechtliche Prozesse, Besuche bei Familien, Besuche bei Betroffenen. Das bedeutet lange Wege in Randgebiete und Provinzen. Oft ein ganzer Tag für Hin- und Rückfahrt. Deshalb machen viele Organisationen diese Arbeit nicht. Die Defensoras tun es, und zwar kostenlos. Margarita, como tú dijiste que tiene mucho, mucho trabajo, nos hemos visto hace un año, ¿qué ha cambiado o ha cambiado algo? Du sagtest, ihr habt sehr, sehr viel Arbeit. Wir haben vor einem guten Jahr, eigentlich eineinhalb Jahren, gesprochen. Was hat sich verändert? Wie ist die Situation heute?
1: No, pues tenemos mucho trabajo de prevención, muchos talleres de prevención para jovencitas. Un medio que ha sido muy fácil, que nos facilita mucho, es entrar a las escuelas. entrar a las escuelas, sobre todo en la zona rural, porque es una situación difícil trabajar en provincia. El machismo sigue siendo muy, muy fuerte.
0: Wir machen sehr viel Präventionsarbeit, viele Workshops für junge Mädchen. Ein Zugang, der sich als hilfreich erwiesen hat, sind Schulen, besonders in ländlichen Gebieten, wo der Machismus noch sehr stark ist. Unter Vorwänden wie dem 8. März, dem 25. November oder dem Thema Drogenprävention konnten wir Zugang zu Schulen bekommen.
2: Acaba de pasar el 8 de marzo, ¿no? En México. Hubo muchas movilizaciones. Tú me contaste también que el 8 de marzo hicieron algunos eventos.
1: Sí, este año 2025 las defensoras decidimos que nos íbamos a diferentes marchas, a diferentes acciones. No marchamos juntas. Sí hubo gente, compañeras que marcharon en la Ciudad de México. Pero otras nos fuimos a provincia a fortalecer, a acompañar, a acompañar.
0: Am 8. März gab es viele Mobilisierungen. Habt ihr auch Aktionen gemacht? Ja, 2025 haben wir beschlossen, uns auf verschiedene Märsche im ganzen Land zu verteilen. Einige waren in Mexiko-Stadt, andere gingen in die Provinzen, um lokale Bewegungen zu stärken. Nicht nur in großen Städten, auch in kleinen Orten sind die Frauen auf die Straße gegangen. 2023 war der erste riesige Marsch in Mexiko-Stadt, hunderttausende Frauen auf dem Zócalo. Diese symbolischen Märsche sind inzwischen massiv. Hunderte, Tausende auch in kleinen Orten. Der Verkehr steht still. Es ist eine nationale Mobilisierung, auch wenn nur die größten Märsche medial gezeigt werden.
2: Sentí mucho, mucho coraje en las mujeres, ¿no?
1: Sí, efectivamente, dentro de las marchas siempre hay compañeras más radicalizadas, me refiero en términos de consignas, en términos de pintas, mucha rabia, mucho enojo, y nosotras compartimos ese enojo porque nosotras que llevamos procesos legales, que acudimos a solicitar, a levantar denuncias, a acompañar a víctimas, sigue siendo la misma, sigue siendo una impotencia, sigue siendo enojos permanentes, casi diario, porque hay negligencia, porque no es un tema prioritario. A pesar de los discursos, a pesar de la buena voluntad, a pesar de que la que hoy es nuestra presidenta y se ha manifestado y ha dado indicaciones, pues la gente que opera estas instituciones siguen teniendo sus viejos vicios, siguen siendo gente indolente, sigue viendo un nivel altísimo de corrupción.
0: Bei den Demos zum 8. März oder 25. November gibt es sehr viel Wut. Wir teilen diese Wut, wir verstehen diese Wut. Wir erleben täglich die Fahrlässigkeit von Polizei und Gerichten. Trotz politischer Reden bleibt Korruption, Machismus und Gleichgültigkeit. Das heißt, wir müssen immer, wenn wir mit der Regierung und mit den Behörden in Kontakt sind, müssen wir immer kämpfen, reklamieren, streiten. Und das ist sehr, sehr angespannt und sehr stressig. Und das erklären wir den Menschen, den Betroffenen, den Opfern. Und wir sagen ihnen aber auch, ihr müsst euch nicht sorgen. Wir sind für euch da und wir kämpfen für euch, wir streiten für euch und ihr könnt diesbezüglich ruhig sein.
1: Entonces, nosotras sí, cada que acudimos a una instancia de gobierno a demandar una denuncia, cada vez son enojos, son reclamos, son exigencias, es una situación tensa, no hay día que no lo hagamos. Y eso le explicamos a la gente, a las víctimas, a la familia que acompañamos, le decimos no se preocupe, nosotras somos las que nos vamos a pelear, usted tranquila, pero tenemos que exigir.
2: Una pregunta, tú contaste que tiene muchos talleres en escuelas.
1: Estamos teniendo como con jovencitas de 15 a 18 años, las escuelas nos juntan los grupos.
0: Wir arbeiten mit Mädchen zwischen 15 und 18 Jahren. Die Schulen wollen, dass wir auch mit den Müttern arbeiten. Aber das ist zu riskant wegen des Machismus. Stattdessen machen wir Fortbildungen für Lehrerinnen. Wir wurden von den Schulen darum gebeten und wir finden es sehr, sehr wichtig, mit den Lehrerinnen zu arbeiten. Lehrerinnen sind ja akademisch gebildet und manchmal auch nicht sehr zugänglich für das Thema Gewalt oder Missbrauch. Aber diejenigen unter Ihnen, die tatsächlich sensibel sind, denen können wir sehr, sehr viel Elemente in die Hand geben zur Reflexion, zur Analyse der Probleme und auch Elemente, wie sie gut präventiv arbeiten können und vor allem ihnen auch zeigen, wie sie gut mit den Kindern und den betroffenen Kindern vor allem und den Familien umgehen können. Denn es ist total wichtig, mit den Kindern eine liebevolle Begleitung zu geben.
1: Y es muy triste ver la tristeza de nuestras jovencitas, pues desanimadas, tristes, sin mucha confianza en sí mismas, muy contaminadas por el ambiente, ¿no? Que es consumista, es de esa música como el reggaetón y esas músicas que es muy sexista. Otra, les damos otra mirada, les damos otra posibilidad, otra manera de percibir la realidad. Y eso es lo que hemos estado haciendo, estamos trabajando con gente joven.
0: Wir sehen bei den jungen Mädchen sehr viel Traurigkeit, wenig Selbstvertrauen. Sie sind stark beeinflusst von konsumistischer und sexistischer Kultur. Wir versuchen ihnen eine andere Perspektive zu geben.
2: Tienen defensoras jóvenes la vez pasada. Conocimos algunas chicas jóvenes y los están formando a las jóvenes defensoras jóvenes.
1: Sí, o sea, el proceso de formación es largo, no es tan corto, no es que le digas, oye, nosotros que trabajamos el tema de violencia, te enseñamos, aprende.
0: Auf die Frage, ob es auch junge Defensoras gibt, um mit den Mädchen zu arbeiten, sprechen wir ein bisschen über die Ausbildung dieser jungen Defensoras, die wir auch 2024 schon kennenlernen konnten. Und Margarita erklärt, dass diese Ausbildung der jungen Defensora sehr langwierig ist, schwierig ist, ein langer Weg. Und dass sie da auch wirklich diesen Prozess der Bildung, Ausbildung durchhalten müssen, ohne für ihre Arbeit Geld zu verlangen. Es genügt nicht zu sagen, da gibt es Gewalt und wir machen dies und jenes, sondern sie müssen das Thema der Gewalt wirklich, wirklich verstehen.
1: Uno de los instrumentos muy, muy importantes que tenemos las defensoras es la historia de vida. Porque la propia historia de vida ya es hacerse consciente de en qué situación está y a nosotras nos facilita enormemente la comprensión del problema. Y podemos acompañarlas no solamente jurídicamente, sino
2: emocionalmente,
1: compartiendo la comida en la oficina, compartiendo el transporte a la administración de justicia, conviviendo con la familia que es solidaria con ellas. Entonces es un proceso de acompañamiento mucho más integral.
0: Ein wichtiges Instrument in dieser Arbeit, auch mit den betroffenen Frauen, ist die Lebensgeschichte. Die Lebensgeschichte, die eigene Geschichte, sich bewusst zu werden über die eigene Situation, das erleichtert enorm, enorm das Verständnis von den Problemen. Wenn wir betroffene Frauen begleiten, dann ist das ja nicht nur juristische Begleitung, sondern eine emotionale. Wir essen mit ihnen im Büro, wir fahren mit ihnen in den Transportmitteln zu den verschiedenen Amtsterminen. Wir leben auch mit der Familie, die mit ihnen solidarisch ist, zusammen. Es ist also ein Prozess der Begleitung, der viel integraler ist als nur eine Beratung. Und das ist auch wirklich wichtig, weil wir nur so das Problem richtig verstehen lernen und Lösungen finden. Wir müssen unsere Frauen, die wir betreuen, auch stärken. Es wird jetzt viel von Selbstwert gesprochen. Das ist eigentlich eine Kategorie, die für uns nicht so zutrifft. Es ist mehr eine psychologische Kategorie. Wir finden, dieses Stärken der Frauen sollte viel tiefer gehen, integraler sein. Es hat sehr viel mit Sicherheit zu tun, mit einer sehr tiefen Sicherheit und mit der eigenen Lebensgeschichte. Wo bin ich her? Wer bin ich? Wer sind meine Vorfahren, meine Eltern, meine Identität? Ja. Wie lebe ich? Wie ernähre ich mich? Das alles ist nicht ist zu verstehen. Es ist mein Problem nicht nur allein meines, sondern es ist eine soziale Situation, die Einfluss hat.
1: 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Y entonces, eso lo tenemos que ver y lo tienen que darse cuenta con su propia historia de vida.
0: Ihr habt im letzten Jahr, im 2024er Jahr schon, eine Unterstützung vom Entwicklungshilfeclub in Wien erhalten. 7.000 Euro wurden damals gesammelt nach unserer Radiosendung. Wie wurde dieses Geld verwendet oder in welcher Form hat euch dieses Geld geholfen?
1: Nosotras siempre hemos sido muy cuidadosas con esas cuestiones de los dineros. Sigue siendo el trabajo de las defensoras incondicional. Ninguna de nosotras tiene un salario.
0: Das Geld ist noch immer sehr, sehr wichtig und nützlich und hilft uns noch immer. Wir sind ja sehr, sehr achtsam mit dem Geld. Und wie ihr wisst, sind wir ja ohne Bezahlung, also wir verrechnen keine Honorare und auch keine Gehälter. Das heißt, wir verwenden das Geld zum Beispiel für Transport, für Fahrtspesen oder zu den verschiedenen Gerichtsterminen. Haben unser Büro verbessert, wir haben einen neuen Computer angeschafft und einen besseren Internetvertrag. Und wir haben sehr viel Unterrichtsmaterial für unsere Workshops davon kaufen können oder kopieren können.
1: Para las mujeres jóvenes o para las chavas muy muy jóvenes que intentamos se involucren en ser defensoras, hemos creado un taller que ellas mismas digan.
0: Für die jungen Frauen, die sich uns annähern und die sich mit uns auch interessieren, mitzuarbeiten, haben wir Workshops gemacht zum Thema Siebdruck und Herstellung von eigenen T-Shirts mit eigenen Parolen und über ihre eigene Situation, wo sie sich ausdrücken. Etliche der jungen Mitstreiterinnen wurden als Kinder missbraucht. Und wenn wir dann bei den Märschen, bei den Demos mitgehen und wenn sie mit uns mitgehen, dann haben sie ihre eigenen großen Plakate oder eben Aufschriften auf T-Shirts, wo zum Beispiel draufsteht: Ich habe mich befreit, als ich deinen Namen nannte, Missbraucher. Oder sie haben mich dazu verpflichtet, mit dir am Tisch zu essen, aber ich habe mich befreit. Oder es ist nicht wichtig, in welcher Phase der Mond ist, aber ich bin komplett. Das sind also sehr schöne Sätze, teilweise wie Poesie. Und damit haben sie ihre T-Shirts bedruckt. Und das ist ein Weg, wie sich die jungen Frauen mehr identifizieren und inkorporieren in unsere Arbeit.
1: El tema del abuso sexual infantil sigue siendo un problema muy muy grave, muy muy delicado. Y yo creo que la gente que esas mujeres jóvenes o la gente que llega a la coordinadora es porque tiene un problema profundo. Entonces, hemos tenido muchos casos de el abuso sexual. Tenemos una de las asesoras feministas, de viejas feministas, que nos está formando en el tema de abuso sexual infantil. Entonces, hay un grupo de defensoras que están preparadas para ese tema. En términos preparadas jurídicamente, preparadas en términos de la discusión feminista, están preparadas ya emocionalmente para entender ese tema, asumirlo y ser las que acompañen estas situaciones. Entonces, eso es lo que estamos haciendo las defensoras.
0: Das Thema des sexuellen Missbrauchs, Kindesmissbrauchs, ist noch immer ein sehr schwieriges Thema, ein sehr delikates Thema. Ich glaube, die Frauen, die jungen Frauen, die zu uns, zu den Defensoras kommen, haben sehr tiefgehende Probleme. Wir haben jetzt eine ältere Feministin, Theoretikerin, die uns Workshop gegeben hat oder Ausbildung zum Thema Missbrauch. Das heißt, wir haben jetzt eine kleine Gruppe von Defensoras, die sehr gut ausgebildet sind in diesem Thema. Und nicht nur juristisch, sondern eben auch, was die feministische Theorie und Diskussion dazu betrifft, aber auch emotional. Und die können diese Situationen jetzt gut begleiten. Margarita, ich möchte nun zum Schluss des Interviews über ein Thema mit dir sprechen, das gerade sehr wichtig ist und unsere HörerInnen sicherlich auch sehr interessiert. Wie steht es um die Frauenbewegung und den Feminismus in Mexiko, wo eine Frau Präsidentin ist, die sich selbst als Feministin bezeichnet? Ihr seid ja selbst als Defensoras in dieser urbanen Volksbewegung und Frauenbewegung entstanden. Ihr seid ein wichtiger Teil dieser Bewegung. Sagen wir mal dieser Basis-Frauenbewegung.
1: 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Muy significativo que tengamos una jefa de gobierno de la Ciudad de México, una de las ciudades más grandes de Latinoamérica. En el caso de la Ciudad de México, es una mujer declarada... 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La conocemos porque nos conocemos en el movimiento, marchamos juntas o fuimos a acciones cuando fuimos jóvenes. Entonces, igual hay muchas dirigentes que están, que cada quien tomamos nuestro camino.
0: Margarita meint, es ist sehr signifikativ, dass wir eine Präsidentin haben und dass eine Frau das Amt der Bürgermeisterin einer der größten Städte Lateinamerikas innehat. Diese, nämlich Clara Brugada, bezeichnet sich als Feministin, aber anders als die Präsidentin, die eine intellektuelle Feministin ist, kommt sie tatsächlich aus der städtischen Frauenbewegung. Wir kennen sie schon lange und haben mit ihr gekämpft und demonstriert und Aktionen gemacht. Viele Liederinnen von damals haben ihren Platz in verschiedenen Bereichen in der Gesellschaft gefunden.
1: 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Por eso el feminismo se desarrolla en Latinoamérica, porque algunas feministas que estudiaban en Estados Unidos o en Europa conocieron el feminismo y ellas nos fueron enseñando el feminismo y el feminismo llegó al movimiento de mujeres.
0: Kürzlich war ein sehr wichtiger Jahrestag, der 30. Jahrestag der Regional de Mujeres de CONAMUP. Die Frauen der CONAMUP. Eine urbane Volks- oder Basisbewegung, die es in ganz Lateinamerika gab. Im Kampf um Wasser, Wohnraum, Land, Nahrung. in den 70er und 80er Jahren. Eine große und wichtige, sehr partizipative Organisation. Und die Frauen haben in dieser Organisation die große Mehrheit gestellt. Danach haben die Frauen der Volksbewegung mit dem Feminismus Kontakt bekommen und der Feminismus wurde ein wichtiger Bestandteil oder ein wichtiger Banner der Frauenbewegung. Dann haben sich allerdings die Wege der Feministinnen etwas auseinanderentwickelt.
1: 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Es decir, reivindicar que nosotras sí somos feministas, pero provenimos del movimiento, de un movimiento de mujeres.
0: Wir haben uns auf diesem Jahrestag etliche der früheren Liederinnen zusammengesetzt und sind zu dem Schluss gekommen, dass wir unsere Identität als Feministinnen der Volksbewegung verteidigen müssen und überhaupt diese Frauenbewegung an der Basis stärken müssen. Warum? Weil sich der Feminismus sonst verliert, weil er eingeht. Viele Feministinnen machen ihre Arbeit mit Frauen nur mehr bezahlt. Frauenforderungen gehen überall unter, Frauenräume gehen verloren, gemischte Organisationen übernehmen die Arbeit.
1: 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Pero las mujeres, la gran mayoría de la población, vive en condiciones todavía muy desiguales. Se incorporan otros tipos de violencia, tenemos un problema grave con la delincuencia organizada. Ha habido avances, sí, ha habido avances, pero de ahí a la materialización todavía es muy difícil. Sí, efectivamente, ya hay mujeres que son ejidatarias, ya pueden heredar mujeres el pedazo de tierra. Antes era solamente para los hijos varones y moría el señor, ¿no? Ahora ya podemos, decimos, tenemos ya mujeres, una que otra presidenta municipal y cosas así. Pero la gran mayoría de las mujeres no hemos avanzado mucho, ¿no? Hay una desigualdad, una marginación, hay violencia. Hay malos bajos salarios, hay explotación, hay discriminación, no hay posibilidades de estudiar, en cuestiones médicas, en tema de mujeres, no hay recursos.
0: Wir sind Feministinnen der Volksbewegung. Es mag viele andere geben, intellektuelle Feministinnen auf der Uni, Künstlerinnen, Parteipolitikerinnen. Aber die große Masse der Frauen lebt noch immer in Konditionen großer Ungleichheit. Es gibt viel Gewalt, neue Probleme mit Gewalt durch organisierte Kriminalität. Ja, natürlich, es gibt Fortschritte, aber diese sind nicht substanziell. Es fehlt sehr viel. Heute sind Frauen Landbesitzerinnen, können Land vererben. Wir haben da und dort eine Bürgermeisterin, sogar eine Präsidentin, aber mehrheitlich existiert Marginalisierung und Ausbeutung, Diskriminierung weiterhin. Keine Studienmöglichkeiten, keine ausreichenden Mittel für Frauengesundheit. Estamos hablando de un, digamos, feminismo popular o feminismo de...
1: Yo creo que una cosa es lo que hoy es el feminismo, que es, yo digo, un feminismo acomodado, educado, ¿no? clase media para arriba. Y yo creo que otra cosa es el movimiento de mujeres. El movimiento de mujeres es feminista y puede ser feminista y casi en su totalidad es feminista. Donde no nos aparejamos en cómo vivimos y cómo lo vivimos. Hoy, cuando el movimiento fue fuerte, llegaron las feministas y nos acompañaron y nos aportaron todo su conocimiento del feminismo. Hoy, ese conocimiento ya es de élite. Ya cobran 3.000, 4.000 pesos, 5.000, 8.000 pesos. ¿Cuándo una dirigente, una mujer, que luchadora, una mujer que defiende sus derechos va a pagar esa cantidad por un curso, por un taller. Si nosotras...
0: Ich glaube, das eine ist das, was der Feminismus heute ist, wie sage ich, ein angepasster oder gebildeter Feminismus, ein Feminismus der Mittelklasse. Und ich glaube, etwas anderes ist die Frauenbewegung. Die Frauenbewegung ist feministisch und kann feministisch sein oder ist fast vollständig feministisch. Früher, als die Frauenbewegung stark war, kamen die Feministinnen und begleiteten uns. Sie brachten ihr gesamtes Wissen über Feminismus ein. Heute ist dieses Wissen elitär geworden. Wir haben diese ganze Bewegung aufgebaut und hervorgebracht, damit es an den Universitäten Studienprogramme zu Genderfragen gibt, damit sie in den Räumen präsent sind. Nicht nur in akademischen, sondern in allen Bereichen gibt es spezielle Räume für Frauen. Das war das Ergebnis der Frauenbewegung, dieser großen Mobilisierungen. Deshalb ist es nicht richtig, dass man uns jetzt als gleich behandelt, wenn wir nicht gleich sind. Also glaube ich, dass wir erst dann, wenn wir diese intellektuellen Feministinnen überzeugen, dass sie dieses Wissen einbringen müssen, und zwar kostenlos, damit wir es uns aneignen können. Andernfalls werden am Ende nur 3 Hunde und 4 Katzen dieses Wissen haben.
1: 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Pero como hay tanto trabajo y tanta lucha y tanta experiencia y tanta conciencia, que es importante. Y creo que todas lo que el común es que...
0: Die Liederinnen, die sich nun getroffen haben, anlässlich des Jahrestags, sind alle mit dieser Situation nicht zufrieden. Und alle haben ähnliche Kritiken.
1: El movimiento tiene que recrecer, tiene que fortalecerse. Para poder dar un giro que es necesario, fundamental, a lo que hoy es el feminismo en México.
0: Dieses Interview mit Margarita Garcia von den Defensoras hat letztes Jahr stattgefunden. Ich wollte hier nochmal einen kleinen Nachtrag einfügen und das Thema der Frauenbewegung Mexikos aufgreifen. Ich habe dazu mehr recherchiert und sehr viel Bild- und Tondokumente gefunden, die mich sehr beeindruckt haben. All diese Außenbezirke von Mexico City, diese großen Colonias Populares, wo auch die Defensoras arbeiten, sind entstanden durch eine große Besiedelungsbewegung, eine Bewegung, wo Menschen vom Land in die Stadt gezogen sind und Land reklamiert haben, urbar gemacht haben und gekämpft haben. Das war eine große soziale Bewegung. Der Kampf um die Landtitel, um Wasser, um Kanalisierung, Elektrizität, um die Urbanisierung eben. Und das ist Resultat der Organisation von vielen Menschen, die diese quasi Volksbewegung in den verschiedenen Teilen Mexico Cities gegründet haben. Und vor 40 Jahren wurden diese Viertelorganisationen, kann man sagen, Stadtviertelorganisationen, zu einer großen Koordinatore, einer großen Vernetzung zusammengeschlossen, eben dieser CONAMUP, Coordinadora Nacional del Movimiento Urbano Popular. In dieser städtischen Volksbewegung waren die Frauen die wichtigste Säule, das Rückgrat der Bewegung, kann man sagen. Und Clara Brugada als junge Frau in dieser Bewegung hat einmal gesagt, wenn wir das Rückgrat sind, möchten wir auch irgendwann der Kopf sein. Und hat sich ganz stark gemacht dafür, dass die Frauen in dieser Volksbewegung und Stadtviertelbewegung auch sich als Frauen extra organisieren und ihr Kampf eine wichtige Rolle bekommt. So ist dann quasi in der CONAMUP die Frauenabteilung, die Regional de Mujeres, entstanden. Und so ist diese große Frauenbewegung entstanden. Weil es sind die Frauen, die gekämpft haben um die Schulen, um die Transportmittel, um die Märkte, um die Lebensmittel, Stromversorgung. Alle diese Kämpfe haben Frauen geführt, weil die Männer waren arbeiten. Und die Frauen mussten sich außerdem dann auch noch zu Hause mit den Männern streiten und auseinandersetzen, die gemeint haben, naja, du kümmerst dich ja nicht um die Kinder, du gehst immer zu diesen Revoluzzerinnen und bleib doch zu Hause und was machst du überhaupt auf der Straße und so weiter. Ja. Das heißt, diese städtische Volksbewegung war eigentlich auch eine wirklich wichtige Frauenbewegung. Ja, und Resultat dieser Bewegung ist, dass heute diese Viertel alle eine tolle Infrastruktur haben und entwickelte Stadtteile sind, wo es zwar sehr viel Armut und soziale Probleme gibt und viel Gewalt, aber es gibt zumindest eine gewisse Infrastruktur, Schulen, U-Bahnen, also U-Bahnen, Busse, soziale Einrichtungen, Gesundheitsversorgung, also eine einigermaßen gute Anbindung, Versorgung und Urbanisierung. Viele junge Frauen, viele junge Feministinnen, die heute Aktivistinnen sind, wie in dem nachfolgenden Beitrag, wissen von dieser Geschichte der Frauenbewegung gar nichts mehr. Das ist eine Geschichte, die in den 80er, 70er, 80er, 90er Jahren stattgefunden hat. Und darum ist es heute so wichtig, diese Frauenbewegung, diese Basis-Frauenbewegung sichtbar und stärker zu machen und zu artikulieren. Und dafür stehen auch die Defensoras Feministas ein.

0: Doch nun zu unserem nächsten Beitrag. An diesem 8. März haben wir an einer Mobilisierung in einer kleinen Provinzstadt teilgenommen, in Yautepec in der Provinz Morelos, in der Nähe von Mexico City. Darüber berichten wir euch nun. Etwa 200 bis 300 mehrheitlich junge Frauen nehmen mit Spruchbändern und Plakaten auf einer der Hauptstraßen von Yautepec Aufstellung. Die Sprechchöre sind laut, wütend. Die Frauen sind wütend. Nicht eine Ermordete mehr. Nicht eine Verschwundene mehr. Hier wird nicht getanzt, hier wird gekämpft. Extreme Gewalt gehört hier zum Alltag dieser jungen Frauen. Wir bekleben unser Auto mit Spruchbändern. Da hüpfen zwei junge Frauen ins Auto. Anführerinnen des feministischen Kollektivs Yautepec. Sie ziehen ihre Kleider um, sogar die Turnschuhe. Wir müssen die Turnschuhe wechseln, sonst würden sie uns sogar daran erkennen. Vermummt, komplett vermummt, hüpfen sie wieder raus und übernehmen die Megafone. Die Stimmung ist angespannt. Die Angst ist mehr als berechtigt. Vor 2-3 Wochen wurde ihre Mitstreiterin Maylin getötet. Sie war schon 2022 nur knapp einem Mordversuch entkommen. Der Täter befindet sich auf freiem Fuß. Die Sprechchöre und Transparente drücken ihre Wut aus. Es geht durch die ganze Stadt, vorbei am Haus eines Polizeibeamten, eines Anwalts. Es werden Parolen angebracht, gesprayt. Justitia für Maili, Gerechtigkeit für Maili. Ni una más, ni una más. Vivas las queremos, wir wollen sie lebendig wieder. Die Demo geht durch die ganze Innenstadt. Es gibt total viel Solidarität. Frauen stehen in den Geschäftstüren oder in den Haustüren und beklatschen die Demonstration. Eine ältere Frau hebt ein Plakat, wo drauf steht: 8. März ist kein Feiertag, 8. März ist ein Kampftag. Und so geht's bis zum Hauptplatz, wo die Abschlusskundgebung stattfindet. Es spricht eine der Liederinnen des feministischen Kollektivs und verliest ihre Erklärung. Wir nehmen heute die Straßen von Yautepec ein und wir klagen die Abwesenheit unserer Freundin Maylin Ramos an. Sie ist keine weitere Zahl der Feminizide. Maylin ist 22 Jahre und Mutter eines Kleinkindes. Und sie hat sich für die Rechte anderer Frauen eingesetzt. Maylins Vater spricht. Er bedankt sich für die Solidarität und fordert Gerechtigkeit.
1: Muchas gracias a todos los que nos apoyan en la lucha por que detengan al feminicida de mi hija, ¿no? Ricardo.
0: Dieser 8. März in der Provinz hat die Wut gezeigt, die Wut über die ungeheure Gewalt und die Feminizide. Einige Tage vor dem 8. März wurden in Cuernavaca zwei junge Studentinnen ermordet. Es hat großen Protest und große Erschütterung über diese Morde gegeben. Auch in den Medien wurde ausführlich berichtet.
2: Los casos de Carol y Kimberly, estudiantes de la Universidad Autónoma del Estado de Morelos, localizadas sin vida, con tan solo 4 días de diferencia, han generado indignación entre la comunidad universitaria y en la entidad.
0: Die Uniprofessoren und die Studentinnen von Cuernavaca, der Universität von Cuernavaca, haben große Proteste organisiert und auch gestreikt.

Wir kommen nun ans Ende unserer Sendung. Wir bedanken uns für die Interviews, für das Interview mit Margarita Garcia von den Defensoras Feministas und auch für das Treffen mit den wunderbaren jungen kämpferischen Frauen in Jautepec. Und wir wünschen Ihnen, dass Ihr Kampf um Gerechtigkeit und Bestrafung des Mörders von Maylin zu einem Erfolg führt. Begleitet hat euch heute durch die Sendung Sigrid Wistrocel, die sich hiermit von euch verabschiedet.

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Ja, schönen guten Abend, Innsbruck. Schön, dass ihr alle eintrudelt da. Herzlichen Dank. Ich bin der Falco. Manche nennen mich Jockey Django. Böse Zungen behaupten, ich bin ein Schwabo. Schauen wir mal.

Herzlich willkommen, lieber Hans Rock'n'Roll. Ich liebe das Enstal, das Hanstal. Danke dir, Baby. Hey, das Wrack, beste Band on Earth. Schütten, ihr Schimpansen, schütten! Ich hab mit Hans noch eine Zeit bei zweiter Kasse gespielt, ja. Beste Band. Lasst uns auf die Straße gehen, bis die Häuser weiß sind und die Bonzen bluten, oder wie, wenn egal, ja. Ich komme ja eigentlich ursprünglich nicht aus dem Punk. Das hört jetzt eh, spätestens bei der nächsten Nummer. Mein Name, Jockey Django, herzlichen Dank, dass ihr dabei seid. Ich sehe es jetzt schon, ihr seid das fetteste, geilste Publikum. Ich freue mich schon auf die nächsten 14 Minuten mit euch, geiler Scheiße. Es gibt so Mitsinger, Hans, du kennst zwei Nummern fix auswendig.

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Drei Bier pro Auftritt. Geiler Schuh. Ein wenig Balkan. 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Da sind Balkan-Buddies, Renal.

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Ich habe extra kein Bild ab mir gemacht. Erwischt! Hey, danke, ihr seid echt leibend zu mir. He? Hey, geil. Super geil. Hey, es ist wieder ein geiler Jugosong. Idemo! Gdje su naši rockari iz Morave? Idemo! Jugoslavija, Jugoslavija!

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1: 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Das geht sich gar nicht aus. 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
1: Wochenende. Danke sehr. Salzburg, Salzburg, Salzburg, ihr seid die Besten. Danke sehr. Wahnsinn. Hans, den kannst du, Wagner, du auch.
2: Felix, du auch bist schnell.
1: Was hat's?
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Stunde. Die einzige Ballade heute. Schauen wir mal, ob es hier gleich bleibt. Ah. Ich bin informiert. Das heißt, ich kenne mich aus wie Gitterschlaf. Feuerzeuge hat keiner mehr, gell? Jetzt wäre eigentlich der Moment.

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1: Ist das scheiße, ich hatte das nicht.
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Hey, liebsten Dank. Hey, das ist eine Weltpremiere. Ich hab den Song noch nie aufgeführt. Ah ja, den spielen wir noch. Es hat geheißen, ich hab nicht ganz so viel Zeit, wie man gedacht hat. Ah, der ist gut. Ist der Felix.

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Schreibt's einmal Zugabe, Zugabe. Alles klar. Danke sehr. 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

das muss ich spielen. Hey, ich hab das für heute produziert. Hey, ich mach einen Schnelldurchlauf, tut mir leid. Ich red dann mit den Kieberer. Geile Hook ist mir eingefallen. Ich hoffe, euch gefällt es auch.

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Ich habe mich verliebt in Salzburg. Geiler Scheiß. Let's go!

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0: 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Das erste Mal in Salzburg. 24. um 23:45 Uhr, circa. Hey, ich liebe euch. Rock'n'Roll, danke sehr. Bussis. Hey, danke Samuel für die Technik. Nina, alle, die dabei sind, ihr macht Großartiges. Herzlichen Dank. 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
1: Eine wunderschöne Vollmondnacht wünsche ich euch. Grüß euch. DJ Grissi aus dem Radiostudio, aus dem Studio der Radiofabrik ist hier und will euch zu dieser schönen Vollmondnacht mit einer Stunde bester musikalischer Unterhaltung bei Laune halten. Grüß euch alle miteinander. Wie geht's euch? Hoffentlich so gut wie mir, denn ich bin gerade erst vor wenigen Tagen, also gestern, vorgestern, vom Amphi-Festival zurückgekehrt. Und das Amphi-Festival ist ja immer eins der Highlight-Festivals meines Festivaljahres. Denn erstens einmal ist die Lage am Tanzbrunnen in Köln einfach ganz wunderbar. Und zweitens sind da auch immer Bands zugange, die absolut meinen Geschmack und meinen Nerv treffen. Und ja, und darüber möchte ich euch heute ein bisschen was erzählen in unserer Mitternachtsreigen-Sendung über das 20. Amphi-Festival 2026, das eben stattgefunden hat von Freitag bis Sonntag, beziehungsweise die offiziellen Zeiten Samstag und Sonntag. Und ja, ich führe euch ein wenig durch mein Amphi-Festival von Freitag von Beginn an bis zum letzten Konzert am Sonntag, wenn sich alles zeitlich ausgeht. Mal schauen. Ich bemühe mich, dass ich weniger euch mit den Sachen bequatsche und mehr mit Musik um die Ohren unterhalte. Also die erste Station am Amphi-Festival ist immer dass die Veranstaltung Call the Ship to Port. Gibt seit einigen Jahren, dass am Rhein, direkt am Rheinufer bzw. den Rhein entlang, die MS Magie, ein Party-Katamaran da den Rhein entlang schippert und mit allerlei Festivitäten bespaßt wird. Es finden immer drei Konzerte statt. In diesem Jahr waren das Alienaire, Hotico und Grendel. Und auf die habe ich mich ganz besonders gefreut, denn Grendel hat man schon lange nicht mehr live gesehen. Gibt es ja auch schon seit vielen, vielen Jahren. Hat ein wunderbares Set gespielt, der Grendel, Joss und sein Kompagnon Kuro an den Keyboards. Und ja, die haben eben quasi das Amphi-Festival für mich begonnen und haben ein ganz famoses Set auch zum Besten gegeben mit ihren großen Hits wie zum Beispiel Time with Zero oder Chemicals and Circuitry. The Judged Ones, auch eine ganz, ganz großartige Nummer. Beendet haben sie ihren Auftritt natürlich mit den absoluten Signature-Songs Hate This und Soil Bleed. Void Malign war auch dabei und so weiter und so fort. Und ich habe mir eine Nummer ausgesucht, die mich ganz besonders bewegt hat, gemoved hat, nämlich EPREDP. Und damit starten wir heute unsere Mitternachtsreigen, beziehungsweise damit starten wir das Amphi-Festival 2026.

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1: EPR, EDP, was auch immer das heißen mag, Grendel, haben da am Freitag, den 24.07. ganz, ganz großartig fürs Call the Ship to Port eingeheizt. Und wer Grendel auch in nächster Zeit mal gerne live erleben möchte, absolut gibt es die Gelegenheit dazu, denn am 9. Oktober spielt Grendel im Golden Nugget Club in Nürnberg. Also gleich mal fest in das Kalenderblatt notieren, 9.10. Golden Nugget Nürnberg Grendel. Und Grendel hat selbst für den Mitternachtsreigen auch schon einmal eine Selected-By-Sendung beigesteuert, nämlich im Jahr 2012. Und genau aus diesem Jahr stammt auch dieser Song EPR-EDP von der LP-EP Time Wave Zero. Okay, das war eben der Einstieg ins Amphi-Festival, ganz genau richtig, ins Amphi-Festival. Einstieg aufs Schiff, auf die MS Rhein-Magie, die früher Rhein-Energie geheißen hat, aber mittlerweile seit einigen Jahren auf den Namen Rhein-Magie hört. Aufgrund des Niedrigwassers, das der Rhein und ja, so viele Flüsse derzeit in Europa führen, war es leider nicht möglich, dass die Rhein-Magie auf dem üblichen Landeplatz wegfuhr. Früher war sie immer am Kennedy die Ufer. Das war ja relativ weit in Domnähe dann schon, also fast schon in der Innenstadt ist sie losgefahren und ist dann immer Richtung Köln hinauf, Richtung Bonn hinaufgefahren, also den Rhein aufwärts. Diesmal war eben aufgrund des Niedrigwassers, wurde die Landestelle weit nach unten verlegt und war quasi eigentlich in Sichtweite des Tanzbrunnens. Also genau gegenüber, genau am gegenüberliegenden Ufer ist die Rhein-Magie, die Call the Ship to Port Cruise gestartet und ist aber diesmal rein abwärts gefahren, was auch sehr, sehr spannend war, denn da sah man Gegenden, die man die Jahre zuvor noch nie besucht hatte. Köln-Mülheim ist man durchgefahren und dann die ganze Industrie-Area mit einem riesengroßen Fordwerk und der wahnsinnig hell erleuchteten Cyber City von Bayer Leverkusen und so weiter. Das war auch eigentlich rein fürs Auge sehr, sehr schön und auch natürlich für die Ohren, habt ihr ja gerade gehört. Goodie. Der nächste Tag, der Samstag, wurde dann von mir hauptsächlich am Tanzbrunnen zelebriert, denn da waren eigentlich die Bands zugange, die ich gerne sehen wollte, beziehungsweise war es auch am Samstag wahnsinnig heiß, sodass man eigentlich gar keine Lust hatte, großartig durch die Gegend zu rennen. Und ja, begonnen hat aber der Samstag mit einem Konzert einer Band, die ich sehr, sehr gerne mag und die auch in diesem Jahr noch live in München zu sehen ist, nämlich Dina Summer. Haben wir schon ein paar Mal im Mitternachtsreigen gehabt. Die gebürtige Griechin Dina P., das ist ein Gemeinschaftsprojekt Dina Summer, eben diese Dina P. mit dem Produzenten Calippo und dem DJ-Produzentenpaar Local Suicide. Da haben sie sich zusammengetan und seit etwa 2013 haben sie sich auf einer Rave-Party kennengelernt und haben da auch noch diesen Calippo mit ins Boot genommen, der damals mit seiner Electro-Punk-Band, Rap-Band Frittenbude auf einem Rave-Festival aufgetreten ist. Und seit 2019 haben sie dann begonnen, gemeinsam Musik zu machen. Und ja, sind eben am Amphi-Festival aufgetreten, und zwar am Samstag in der Theaterstage. Und haben da auch ein sehr wunderschönes Set gespielt, unter anderem Girls Gang, ein großartiger Song, Alien, auch eine wunderschöne Nummer, oder Schall und Rauch, Children of the Night haben sie gespielt, dann ein Front 242 Cover, Headhunter, hat man schon einige Male von Dina Summer gehört, und das beendet haben sie ihr Set mit Disco Goth, wie bezeichnend. Aber ich habe mir eine andere Nummer, eine eher ältere Nummer von Dina Summer für euch heute ausgesucht, Who Am I?

Gina Summer, Who Am I? Wunderschöne Nummer, sehr poetisch und ja, coole Band, coole Truppe, diese Gina Summer. Und wie gesagt, sind auch in diesem Jahr noch in München zu sehen, nämlich am 7. November dieses Jahres am Katzenclub Festival. Und da haben sie auch ganz großartige Unterstützung, unter anderem von She Passed Away, C-E-E-E-E-E, die auch am Amphi-Festival gespielt haben, Bioflash und noch ein paar andere. Also das Katzenclub-Festival, 7.11. sollte wieder für alle in der Nähe von und um München ein Pflichttermin sein. Ja, da waren überhaupt die Gina Summer auch in großer, guter Gesellschaft, auch schon am Samstag am Amphi-Festival, denn in der Theaterstage sind neben Gina Summer auch noch aufgetreten Selofan zum Beispiel oder Rü Oberkampf, auch so eine Katzenclub-Band, und Calva Inada gab es auch zu sehen in der Theaterstage. Gut, aber wie gesagt, ich habe mich mehr auf der am Tanzbrunnen, also auf der Mainstage herumgetrieben, denn auch da war das Programm ganz schön bunt und ganz schön bunt gefächert. Da war eben unter anderem auch zu sehen eine Band, die sicher schon etliche Male am Amphi-Festival gespielt hatte, nämlich Das Ich. Die haben von 16.10 Uhr am Tanzbrunnen zu spielen begonnen. Eine Band, die es schon ewig, ewig lange gibt. Unter anderem hat Bruno Kramm 1984 quasi ein Projekt, seine musikalischen Aktivitäten begonnen, damals noch unter dem Projektnamen Decorated Style. 86 hatte dann die Formation Fahrenheit 451 ins Leben gerufen, und da nahm dieser für das Ich bekannte Sound schon etwas Gestalt an. Und später ging aus diesem Projekt das Projekt Alpha Novalis hervor. Ja, gab es aber nicht wahnsinnig viele Veröffentlichungen, aber 1986 war eben auch das Jahr, an dem sich Bruno Kramm und Stefan Ackermann in einer Bayreuther Diskothek namens Crazy Elephant kennenlernten. Und 1987 haben die beiden dann das Projekt Dying Moment gegründet, und später dann ist diese Band 1989 in der Besetzung Bruno Kramm, Stefan Ackermann in Bayreuth zu Das Ich geworden. Und die haben auch eben auf dem Tanzbrunnen da ordentlich für Stimmung gesorgt mit ihren absoluten Klassikern wie Lazarus, Kannibale, Kain und Abel, Gottes Tod, Destillat und ein Titel, der vielleicht nicht ganz so bekannt ist, aber auch ziemlich klasse ist, Das Ich

2007 gibt es Synthpop-Projekt von Sven Friedrich, der ja auch mit Seraphim zugange ist und vorher auch schon mit den Dreadful Shadows Riesenerfolge eingeheimst hat. Und ja, auch Solarfake hat ein wunderschönes Set auf den Tanzbrunnen gebracht, unter anderem Songs wie Under Control, natürlich Not So Important, dann ihre Klassiker, auch wieder so Signature Songs, All The Things You Said oder Not What I Wanted, Sick Of You haben sie auch gespielt oder The Pain That Kills You Too oder It's Who You Are und so weiter und so fort. Also wirklich auch ein großartiges Programm, wo man sich bei jedem Titel dachte, ach ja, das kenne ich ja auch, oh, das mag ich ja auch. Ja, ich habe mir aber heute einen Titel ausgesucht von ihrem neuesten Werk, Enjoy Dystopia, heißt dieses, auch ein Song, den sie relativ bald am Anfang, ich glaube als zweiten Song schon in ihrem Set gespielt haben, This Pretty Life, Solarfake.

liefern auch immer eine absolut begeisternswerte Show. Solar Fake, auch am Samstag am Tanzbrunnen, ordentlich für Stimmung gesorgt. Das war jetzt This Pretty Life. Und This Pretty Life, das ist genau das Stichwort, denn am Samstag gab es auch eins meiner ersten Highlights des Amphi-Festivals, nämlich die Headliner-Band, natürlich am Samstag am Tanzbrunnen auf der Mainstage, das war Covenant. Ursprünglich war ja V&V Nation geplant gewesen, aber durch das Rückenleiden, das sich bei Ronan Harris in den letzten Wochen wirklich verschlimmert hatte und wo er auch eben in Behandlung gehen musste und momentan auf Reha ist, war es ihm absolut gesundheitlich nicht möglich aufzutreten. Zu Recht, da soll er bitte seine Gesundheit absolut hinten anhalten bzw. in den Vordergrund stellen und Konzerte hinten anhalten, so heißt es richtig. Und ja, aber sie haben eben einen würdigen Ersatz gefunden, die Organisatoren des Amphi-Festivals, nämlich Covenant, sind eingesprungen und haben quasi so eine Best-of-Show gemacht. Titeln wie, ja, wenn ich das vorlese, denkt sich jeder, wow, nämlich Der Leiermann haben sie gleich einmal begonnen. Dann Brave New World, dann ja, ein Lied, das ich mittlerweile etwas unsäglich finde, aber immer noch für absolute Begeisterung am Publikum sorgt, Dead Stars. Dann ein altes Lied aus der Europa-Phase, Leviathan, haben sie gespielt. Last Dance, auch ein wunderschöner Song. Bullet haben sie gespielt. Dann einer meiner absoluten Lieblinge von Covenant, The Man, haben sie gespielt. Ritual Noise, Call the Ship to Port. Und am Schluss dann noch I Close My Eyes and We Stand Alone. Und ja, es ist natürlich heute absolut ein sehr symbolischer Tag, um Covenant zu hören und Covenant zu spielen. Denn genau heute, vor 2 Jahren, ist der Keyboarder von Covenant, Andreas Kaczar, an Krebs gestorben, genau vor 2 Jahren. Und heute hat die Band Covenant gebeten, doch bitte jeder, der an Andreas noch manchmal denkt, für ihn heute eine Kerze zu entzünden. Und ja, wir machen das symbolisch im Mitternachtsreigen und zünden für Andreas eine Kerze an mit einer Live-Version von Covenants Stalker.

Ja, mindestens so euphorisch war die Stimmung am Tanzbrunnen, als Covenant gespielt haben. Unglaublich gut gelaunt der Eskil Simonsen und seine beiden Daniels an der Seite, der Daniel Jonasson und Daniel Meyer, die ihn tatkräftig mit Vocoder-Stimme und Keyboards unterstützen. Also war wirklich eine großartige Sause, dieses Konzert am Tanzbrunnen. Okay, nach dem Covenant-Konzert ging es dann natürlich in die Aftershow-Party, in die Theaterstage hinein. Auch immer sehr, sehr schön und sehr fein mit unterschiedlichen DJs, die einen da bespaßen und eigentlich sehr coolen Tänzerinnen, die das Ganze dann auch noch auf der Bühne mit begleiten. Also lohnt sich auch immer wieder auf die Aftershow-Partys zu schauen. Gut, dann war der Samstag schon zu Ende. Nichtsdestotrotz, der Sonntag sollte relativ früh begonnen. Ich muss zu meiner Schande gestehen, ich habe es nicht geschafft. Aber Chrome haben es geschafft. Die haben auf dem Tanzbrunnen, auf der Mainstage gespielt, direkt um 12 Uhr. Und was ich auf Bildern gesehen habe, war der Platz da schon gerammelt voll. Ja, ich muss dazu sagen, auch die Chrome haben schon mal ein Selected By für den Mitternachtsrein gemacht. Im Jahr 2013 war das. 2007 wurde dieses Projekt ja ins Leben gerufen, damals noch von Christian Marquis und Thomas Winters. Heute ist nur noch der Christian übrig und macht seine Sache aber nichtsdestotrotz ebenso großartig und ja, hat ordentlich schon für Stimmung gesorgt am Sonntag um 12 Uhr mit Songs wie zum Beispiel Memories, Agony, Loneliness, Down Below oder Staring at the Sun oder der Titel, den ich für heute für den Mitternachtsreigen ausgesucht habe, The Start of Something New.

Ja, wunderschön, Chrome. Auf der Mainstage gleich zu Mittag haben sie ordentlich mal eingeheizt. Und das ging dann auf der Mainstage auch ordentlich weiter. Es waren dann noch zu hören und zu sehen Solitary Experiments, dann die großartigen Lebanon Hanover, Diary of Dreams, Joachim Witt und Eisbrecher. Also prinzipiell lauter Kapazunder, wegen denen man ruhigen Gewissens einfach nur bei der Mainstage bleiben konnte und trotzdem eigentlich ganz großartige Bands und Acts zu hören bekam. Nichtsdestotrotz war aber auch in der Theaterstage ordentlich was los, denn da wurde zu Mittag der alljährlich stattfindende Industrial Dance Contest begangen, wo sich eine Menge kleiner, junger und nicht ganz so junger Industrial Dancer treffen und da ihr Können zum Besten geben, auch immer recht nett anzusehen. Und dann traten da auch Bands auf, wo bald mal dann die Kapazität der Theaterstage erreicht war und spätestens bei Empathy Test ein Einlassstopp stattgefunden hatte, sodass man dann zu Clan of Xymox und Welle Erdball nicht mehr reinkam, wenn man nicht schon drinnen war. Aber vor Empathy Test war auch eine Band zu sehen und zu hören, die man eigentlich in Deutschland relativ selten zu hören bekommt oder zu sehen bekommt. Sie waren am Tag vorher in München beim Free and Easy Festival im Backstage und am Sonntag eben am Amphi Festival, nämlich am Assemblage 23. Der in Seattle lebende Tom Scher hat dieses Projekt 1998 ins Leben gerufen, war dann bald mal in dieser Future-Pop-Synthie-Pop-Schiene drinnen und ja, bringt ihn feiner Regelmäßigkeit immer wieder ganz wunderbare Alben heraus. Jetzt war mal eine Zeit lang eine Pause, aber letztes Jahr hat er wieder ein Album auf den Markt gebracht, das da heißt Null und hat aber ein paar alte Songs natürlich auch in seinem Set gespielt, unter anderem das wunderschöne Document oder Bravery, Opened, Naked, Disappoint, auch so eine Mega-Nummer. Let the Wind Erase Me war auch in seinem Programm drinnen, Drive, auch eine Nummer, die ich heiß und innig liebe von Assemblage 23 oder The Noise Inside My Head. Aber für heute habe ich mir einen Titel ausgesucht, den er aus seinem neuesten Album Null gespielt hat, nämlich Tolerate, Assemblage 23.

Tolerate von Assemblage 23, eine wunderschöne Nummer aus dem neuesten Album Null und eben auch am Amphi-Festival gespielt worden. Ja, ihr merkt, eine Stunde ist ja viel zu wenig Zeit, um drei so vollgepackte Tage und Nächte voller Party, voller Konzerte, voller toller Begegnungen unterzubringen. Aber vielleicht habt ihr einen kleinen Eindruck gewonnen, wie schön es auf diesem Amphi-Festival war und eigentlich jedes Jahr wieder ist. Es ist für nächstes Jahr natürlich auch schon wieder geplant. Die Call the Ship to Port gab es schon Tickets, die ist mittlerweile schon wieder ausverkauft. Da spielen Solar Fake diesmal eben und Duct Tape, auch eine sehr spannende Band, und OG spielen da auch. Also, aber ja, wie gesagt, ist schon ausverkauft. Aber fürs Amphi-Festival gibt es Karten schon käuflich zu erwerben. Ich habe natürlich schon alles unter Dach und Fach, sowohl die Call the Ship to Port als auch die Pre-Party als auch das 3-Tages-2-Tages-Ticket für das Amphi-Festival. Freue mich schon wieder mega drauf. Dadurch, dass heuer ja Wien Venation ausgefallen ist, ist es sehr wahrscheinlich, dass dieser Auftritt im nächsten Jahr nachgeholt wird. Und ja, die Amphi-Party-Truppe wanderte dann hinüber auf die Orbit Stage am Sonntag, denn da waren eigentlich die Konzerte, die mich am meisten interessiert hatten. Da hat zum Beispiel Emmon gespielt oder eben sie hat gespielt, Potoschkin hat gespielt, also da waren wirklich ein paar sehr, sehr coole Bands zugange, und der Headliner des Abends, mein zweites mit Amphi-Festival Highlight, war dann Roter Sand. Habe ich auch schon heuer am Ich bin auf zu vielen Festivals, wenn sie mir schon durcheinander kommen. Nein, ich habe sie schon gesehen am WGT und jetzt eben auf der Orbit Stage war es auch wieder ganz, ganz wunderschön. Sie haben ein großartiges Set zum Besten gegeben, die Roter Sand. Hat übrigens auch der Christian von Roter Sand für den Mitternachtsreigen schon mal ein Selected By gemacht. Also falls ihr da mal Lust habt, das nachzuhören, schaut doch rein ins www.mitternachtsreigen.at, Sendungs Archiv, und sucht euch mal die Selected By Sendungen heraus. Sind immer sehr interessant, und ja, was die Bands und Frontmänner da zum sich als Musik aussuchen. Ja, Roter Sand hat eben ein wunderbares Set auf der Orbit Stage, also auf der MS Rheinmagie, gespielt. Unter anderem Grey, War on Error, Merging Oceans, Private Firmament haben sie gespielt. Mein absolutes Favorite, First Time, gab es zu hören. Dann Don't Stop Believing, Torn Realities, großartig auch Electronic World Transmission. Und am Schluss dann so auch wieder die Signature Songs Waiting to be Born, Exterminate, Annihilate, Destroy und Undone. Aber ich habe mir für heute, weil es einfach auch so schön symbolisch war, einen Titel ausgesucht, der mich immer wieder sehr, sehr rührt, und mit dem beende ich heute den Mitternachtsreigen. Roter Sand von ihrem Album How Do You Feel Today, der Titel Silence. Und mit dieser Message verabschiede ich mich von euch. Love Shall Remain. So wünsche ich euch eine gute Nacht. Ich freue mich schon auf nächstes Jahr Amphi-Festival und auf euch und auf viele Leute, die ich da wieder treffen möchte. Bis dann, beziehungsweise nächste Woche Mitternachtsreigen, da hören wir uns ja wieder. Baba, fährt euch, gute Nacht.

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5: Herzlich willkommen, liebe Zuhörer, zu einer neuen Folge von Radio Riverflow. Mittlerweile schon die 63. Folge. Wir befinden uns immer noch in der Sommerpause. Daher hört ihr den 5. Teil der Paradiesströmung. Das Ganze hört ihr wie gewohnt auf eurem Lieblingsradiosender, der Radiofabrik Salzburg. Ihr könnt das Ganze natürlich auch auf unserer Seite nachhören, falls ihr es mal nicht rechtzeitig zu einer Folge geschafft habt. Und das Ganze unter riverflow.paradie.so plus. Die könnt ihr natürlich auch auf YouTube nachhören unter unserem Channel. Der heißt seit neuestem Wohnzimmertal. Da freuen wir uns natürlich auch, wenn ihr uns dort folgt, auf @wohnzimmertal auf YouTube. Und wenn ihr mir einen Witz erzählen wollt, schreibt ihr den am besten an radio.paradie.so. Wir haben hier im Paradies alle Hände voll zu tun gehabt, die letzten Wochen mit dem Spektakelteil, was bei uns im Paradies leider ein bisschen ins Wasser gefallen ist. Trotzdem hatten wir ein sehr tolles Publikum, was von Anfang bis Ende da geblieben ist. Am nächsten Tag im Harzer Hof war das Ganze zum Glück deutlich sonniger. Da werden wir euch auch mit einem schönen Aftermovie nochmal auf dem Laufenden halten, was es dort so alles gab. Und vielleicht kriegt ihr Lust, da nächstes Jahr auch ein Ticket zu buchen. Das Ganze könnt ihr auch auf unserem YouTube-Channel sehen. Plus nächste Sendung haben wir vom Spektakelteil den fantastischen Richard Kimberly bei uns zu Gast. Und wir sind sehr gespannt, was Richard uns alles Neues zu erzählen hat und was alles passiert ist, seitdem er das letzte Mal bei uns in der Sendung war. Aber das gibt's alles nächstes Mal. Dieses Mal gibt's, wie gesagt, noch die Paradiesströmung. Das heißt für euch nonstop 45 Minuten Sound auf die Ohren. Dieses Mal ist das Genre eher bei Rock'n'Roll und Oldies angesiedelt. Und damit will ich euch gar nicht weiter hinhalten. Mein Name ist Adam Allegretto. Viel Spaß beim Rocken und Rollen.

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2: K3 mit Du Paul, du.